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0: Zehn Uhr.
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0: Ja, willkommen zum Tierrechtsradio. Es gab eine Aufdeckung von einer Tierquälerei, die quasi quer durch die Medien gegangen ist. Eine große Aufregung. Und jetzt im Nachhinein behaupten viele, doch nicht so schlimm. Auf so Bauerngruppen, WhatsApp oder Facebook oder wie diese Social Media alle heißen, wird jetzt behauptet, das sei doch alles nur gefaked gewesen. Das waren KI-Bilder und dergleichen. Ja, und waren sie natürlich nicht, sollte man gleich im Vorhinein sagen. Aber ich spreche jetzt mit dem David, der sich sehr mit diesen Videos befasst hat und sogar vor Ort war und sich den Betrieb anschauen hat dürfen, hochoffiziell muss man sagen. Hallo und willkommen im Tierrechtsradio.
1: Hallo, danke für die Einladung.
0: Du hast diese Videos angeschaut. Wie hat man sich das vorzustellen? Was heißt so eine Aufdeckung? Wo kommen diese Filme her?
1: Ja, wir als Tierschutzverein bekommen dieses Videomaterial zugespielt. Und da ist es natürlich ganz wichtig, dass wir überprüfen, dass dieses Material auch wirklich von diesem Betrieb stammt und dass das alles nachvollziehbar ist, dass die Bilder und die Videos zusammenpassen. Wir können natürlich nicht riskieren, dass wir hier irgendwelche falschen Fotos oder Unwahrbehauptungen aufstellen, sonst würden wir ja geklagt werden. Also einwandfrei ist das eben, wird das nachgewiesen. Wir sortieren das Material und schauen uns das dann rechtlich auch an und schreiben Anzeigen und veröffentlichen das eben gut sortiert, gut übersichtlich und auch so, dass die Medien das eben auch gut nachvollziehen können.
0: Wie viel Videomaterial, wie viel Fotomaterial ist denn das eigentlich?
1: Das ist in Anzahl, in der Gigabyte-Menge. Es gibt auch Langzeitmaterial, das in dem Fall auch sehr interessant ist, über einige Tage, über etwa 2 Wochen, aber nicht durchgehend, wurden Langzeitaufnahmen auch gemacht, das ist ganz spannend. Es wurden Handaufnahmen gemacht, Videos und Fotos. Bei den Langzeitmaterial ist es interessant, deshalb, weil man da gesehen hat, eben wie mit den Tieren umgegangen wird und vor allem, dass der der ehemalige Betriebsleiter, kann man sagen, in dem Betrieb arbeitet, was spannend ist, weil der eigentlich ein Tierhaltungsverbot hat. Da gab es 2022 ein Verfahren, ein Gerichtsverfahren, 2023 auch, und da wurde eben ein Tierhaltungsverbot bekommen. Er dürfte eigentlich gar nicht in dem Stall mit den Tieren umgehen. In diesen Langzeitaufnahmen eben sieht man, dass er sehr wohl die Schafe herumschleift und über so Begrenzungen drüber wirft und ja, mit den Tieren einfach hantiert, und das ist eben gesetzeswidrig.
0: Ja,
1: da war eine große Anzahl und wirklich beeindruckende Anzahl und Fotos sind wirklich, also es war ganz klar und eindeutig, dass es dieser Betrieb ist. Wir haben ja schon Archivaufnahmen von den Vorjahren und ja, es gibt genügend Material, das belegt, wie es dazu geht.
0: Ja, bevor wir in die konkreten Vorwürfe gehen, was ist das eigentlich für ein Betrieb? Warum hält er Tiere?
1: Das ist ein Mastbetrieb, kann man mal sagen, und zwar ein Ziegen-, Schaf- und Rinder-Mastbetrieb. Das Besondere an dem Betrieb ist, dass die Tiere eben alle im Stall drinnen sind. Also viele Leute denken sich wahrscheinlich, dass Ziegen und Schafe im Freien sind. Das ist eben bei einer Mast offensichtlich meistens nicht der Fall. Jedenfalls bei diesem Betrieb nicht. Und es sind im Gesamten mehr als 1000 Tiere drinnen. Also es sind sehr viele Lämmer, Ziegen und Schafe und eben auch Rinder, die auch 3 Jahre lang bei den Rindern, die sind 3 Jahre in diesem Betrieb drinnen. Ja, und dieser Betrieb bekommt eben, was die Ziegen und Schafe betrifft, von Milchwirtschaftsbetrieben diese Tiere, weil sie noch sehr jung sind. Also da gehen die Schätzungen und die Angaben der Betriebsleiterin auseinander. Aber wir haben Fotos eben bekommen, wo man die Nabelschnur noch sieht bei den Lämmern. Und bei den Rindern ist es auch so, dass es eben vor allem Milchwirtschaftsbetrieben auch die Kälber kommen und dann dort eben gemästet werden.
0: Das heißt, das sind Überschusstiere aus der Milchproduktion, weil man darf ja nicht vergessen, und das ist einem oft nicht bewusst, dass solche Säugetiere natürlich nur Milch geben, wenn sie vorher geschwängert wurden und ein Kind gebären. Und das betrifft natürlich Ziegen, Schafe und Rinder gleichermaßen. Und dann hat man also alle so und so viele Monate, bei Rindern jedes Jahr einmal, ein Tier, ein Jungtier, das man nicht unbedingt behalten will, weil man ja eine gewisse Anzahl von Plätze hat und für den Milchbetrieb reicht es ja, wenn man die milchgebenden Mütter einige Jahre behält. Und so kommt es dann, dass man diese Kinder loswerden will. Wir kennen das von den Tiertransporten, die eben Kälber betreffen aus der Milchproduktion in den Süden, auch nach Polen, aber vor allem eben in den Süden und nach Spanien und Italien. Und so scheint das auch hier zu sein. Kann der eigentlich mit dem viel Geld verdienen? Weil es das heißt ja immer, diese Milchjungtiere sind nicht besonders wie interessant oder wertvoll, weil sie ja gar nicht viel Fleisch ansetzen.
1: Naja, bei den Ziegen und Schafen, die bekommen das sehr günstig. Also diese Milchwirtschaftsbetriebe können ja mit diesen Jungtieren nichts anfangen, mit den meisten, also mit den männlichen sowieso nicht, und die meisten weiblichen werden ihm auch abgegeben. Die bekommen da einerseits günstig und andererseits kann er es sehr wohl durch eben spezielles Mastfutter, Kraftfutter bei den Ziegen und Schafen, ja, diese Tiere hochmästen und dann recht gewinnbringend doch verkaufen, denke ich. Also genaue Preise haben wir da jetzt nicht, aber nachdem es auch eine sehr große Tieranzahl ist, wird er doch einigen Umsatz machen.
0: Gut, du, wie werden die Tiere jetzt gehalten? Ich stelle mir, also wenn du so erzählst, eine große Halle vor, auf den Videos sieht man ja auch nur Indoor-Aufnahmen, du hast doch schon gesagt, die kommen auf keine Weide. Aber wie viel Platz haben die, wie gedrängt sind die? Sind alle diese Tierarten in derselben Halle? Gibt es da einen Spaltenboden? Wie hat man sich das vorzustellen?
1: Ja, zum Thema Spaltenboden, den gab es tatsächlich, aber der ist gesetzwidrig. Bei den Lämmern war das der Fall. Der wurde dann eben aufgrund von Anzeigen im Jahr 2022, denke ich, dann eben zugemacht und wird als solcher nicht mehr genutzt. Es sind zwei Gebäude und einige Buchten, also wo jeweils etwa 20, 30, 40 Tiere beieinander sind, und es gibt auch eine sehr große Bucht, wo sehr viele Schafe beieinander sind. In einem Gebäude, in dem zweiten Gebäude, gibt es Rinder, die Rindermast, und auch einen Bereich, wo Schafe und Ziegen drinnen sind, die Eltern der Muttertiere waren und aber offensichtlich nicht mehr eben genutzt werden als solche, und dann eben, weil die ja oft sehr ausgemergelt sind, nochmal aufgefüttert werden, bevor sie geschlachtet werden. Genau, also in diesen zwei Hallen leben diese etwa oder mehr als 1000 Tiere.
0: Wenn die jetzt keinen Spaltenboden haben, wie werden die denn sauber gehalten? Gibt es dort ein Stroh oder irgendein Einstreu, die den Kot bindet? Oder in welcher Form werden die sauber gehalten?
1: Ja, bei den Ziegen und Schafen ist es so, dass die recht trocken sind, also die urinieren nicht so viel wie eben Schweine oder Kühe, Rinder. Und da ist eingestreut. Also da wird immer wieder auch das Heu, das dann verfüttert wird, hilft eben, dass da eben so eine relativ feste Schicht unter den Tieren ist. Bei den Rindern ist es sehr spannend. Die haben dort keinen Vollspaltenboden, was ja durchaus gut ist. Aber sie haben auch überhaupt kein System, wo eben der Urin abgeschieden wird. Das heißt, es müsste dort eingestreut werden. Und nachdem Rinder sehr massiv Kot und Urin absetzen, müsste man dementsprechend viel einstreuen, was halt dort überhaupt nicht gemacht wird. Also schon die angesprochenen Langzeitaufnahmen, die wir da bekommen haben, zeigen, dass da alle 3 bis 4 Tage Stroh hineingestaubt wird, sage ich mal. Das heißt, da wird Stroh irgendwie zerhäckselt und dann hineingeblasen in diese Bucht, die ja mehrere Meter tief ist. Und dann legt sich eben dieser Stroh, dieser Strohhäcksel legt sich da nieder und der Staub. Aber das ist viel zu wenig. Also man bräuchte, ich habe mir das ausgerechnet, etwa 2 Rundballen Stroh für diese Halle, und ich schätze, dass ein Viertel Rundballen da irgendwie alle paar Tage hineingebracht wird. Auf dem Video- und Fotomaterial, nicht nur von diesem Jahr, sondern auch von den letzten Jahren, es gab ja 2023 und 2022 wie angesprochen, auch schon, und da waren immer Kotseen und Urinseen, also Gülleseen quasi, bei den Rindern zu sehen. Das Problem ist eben, der ist halt nicht optimal gebaut, der Stall, beziehungsweise müsste man einfach ordentlich einstreuen, und das wird dort nicht gemacht. Also da deshalb stehen die einfach in absoluten Guard drin an diese Rinder.
0: Also wenn ich das so höre, dass es ein planbefestigter Boden ist, wo auch zumindest ein bisschen eingestreut wird, ist jetzt vielleicht noch abhängig von der Besatzdichte, die dort herrscht, aber grundsätzlich wäre das vom System her ja besser als der Vollspaltenboden. Das heißt, der Vorwurf ist eigentlich ein Totalversagen seitens des Managements.
1: Ja, genau, also klassisches Managementversagen. Da müsste man einfach Strom reinsteuern, größere Mengen. Es wäre eine gute Investition, weil also der Kot und Urin gemeinsam mit dem Stroh, das könnte man dann kompostieren und zum Kompost machen. Keine Ahnung, warum. Es wird, das Problem ist genau, man kann schwer mit den Betreibern darüber sprechen, weil die halt abstreiten, dass da zu wenig Stroh reinkommt. Also mir wurde gesagt in einem persönlichen Gespräch, dass da eben Wasserschäden waren, dass es, ich habe gehört, dass es reingeregnet hat. Also das ist halt einfach, stimmt einfach nicht. Also einerseits sieht man eben über die Jahre hinweg, dass immer wieder dieses Problem da ist, dass die Rinder eben in diesem Gülleschen stehen. Andererseits rein logisch, rein rechnerisch eben, wenn die so wenig Stroh reingeben, muss das einfach so sein, dass die eben in den eigenen Fäkalien einfach wirklich also halb und versinken. Also reines Managementproblem, da gehört Stroh rein. Dann könnten die einfach auch auf trockenen Fußes stehen, da in ihren Buchten. Und man muss sagen, die stehen ja dann wirklich 3 Jahre lang da drinnen, also eine ganz schön lange Zeit. Und ja, da hätten sie es verdient, dass man dann zumindest genügend Stroh hineingibt in ihre Bucht.
0: Ja, wenn man sich jetzt noch die anderen Vorwürfe anschaut, dann sieht man ja auf den Videos Tiere, also Ziegen, die ja so verhungert ausschauen, als ob sie jeden Moment sterben. Man sieht auch Tiere am Boden liegen, die quasi im Sterben sind. Und es wird gesagt, dass dort täglich Tiere sterben. Woran liegt das?
1: Ja, das ist spannend. Es gibt eine sogenannte Todesliste in diesem Stall. Das heißt, eine genaue Aufzeichnung, wann welches Tier gestorben ist. Das kann man nachvollziehen über mehrere Monate, mit Ohrmarkennummern etc. Ja, warum sie gestorben sind, das ist eine gute Frage. Ich sage mal, dass da halt eben ein schlechtes Management ist und ich sage mal, dass die Behandlung, die tierärztliche Behandlung oder die Behandlung einfach nicht ausreichend ist. Also bei 1000 Tieren muss man halt wirklich, wirklich intensiv sich quasi jedes Tier einzeln anschauen und das ist wahrscheinlich unmöglich. Es gibt dort Fotos jedenfalls von großen Tieren, von kleinen Tieren, die einfach und Videos vor allem, wo man sieht, dass die gerade im Sterben sind. Und ja, bei der ersten Aufdeckung, also 2022, oder bei der zweiten Aufdeckung, die wir als Fonds gegeben, wo wir das Material bekommen haben, lagen in diesen ganzen Buchten ja mehrere Tiere. Also damals war das wirklich unfassbar, dass da sehr viele Tiere in diesen Buchten da gestorben sind und herumgelegen sind. Das hat sich scheinbar etwas verbessert. Also das heißt, die toten Tiere werden jetzt rausgeholt und in diese Tierkörperverwertungscontainer geworfen. Ja, aber es stirbt einfach immer noch eine recht große Anzahl. Ich sage mal, das ist eine Kosten-Nutzen-Rechnung. Also sie werden noch genügend Umsatz machen, obwohl halt immer wieder Tiere sterben. Und zu den abgemagerten Tieren, das ist jetzt halt auch so eine Diskussion. Die behaupten, Tiere eben schon so bekommen und kümmern sich eh drum. Wenn wir uns die Langzeitaufnahmen anschauen, dann sehen wir, und da gehen wir wieder von einem schlechten Management aus, dass die Tiere Futter bekommen, also ein Kraftfutter bekommen, in eine so eine Bucht hinein. Die stärkeren Tiere, kräftigeren Tiere kommen nach vor und fressen dieses Kraftfutter und die schwachen Tiere stehen hinten und schauen nur zu. Das heißt, dann müsste man natürlich schauen, dass die Tiere, die eh schon schwächer sind, halt auch zum Futter kommen. Also da, ja, da wäre einfach einiges vom Management zu verbessern und das hat die Familie leider bisher nicht geschafft, das eben unter Kontrolle zu bekommen.
0: Jetzt gab es noch den Vorwurf, du hast ja noch erwähnt, von der Tierquälerei, von der Misshandlung der Tiere selber, dass man ihnen in den Hörnern zieht und über die Bande wirft, da über diese Zäune und so. Was sieht man da konkret und was ist da dein Vorwurf?
1: Ja, man muss sagen, einerseits, also es sind zwar ein paar Tage, wo diese Aufnahmen entstanden sind, aber das ist natürlich keine, also das sind ja nur Auszüge von dem, was passiert. Das meiste sieht man ja nicht, was passiert. Aber wir können schon ungefähr einen Eindruck bekommen, dass diese Menschen sagen wir mal, kein großes Feingefühl für Tiere an und für sich haben. Also zum Beispiel sieht man, wie eine Person mit einer Gabel, mit einer Mistgabel wahrscheinlich, auf so ein Tier, ich weiß jetzt nicht sagen einschlägt, aber ja, drauf haut, weil es wissen will, ob es noch lebt oder man sieht das nicht genau. Man sieht, wie eine Person, also mehrere Schafe oder mehrere Schafe, die zum Abtransport eben bereitgestellt werden sollen, einfach an einem Fuß durch diese ganze Bucht zieht, dann eben schnappt und dann über so eine Absperrung drüber wirft. Das ist jetzt nicht bösartig, aber es ist halt einfach ein sehr grober Umgang mit den Tieren, der einen schon erstaunen lässt, wenn man sich das Videomaterial anschaut.
0: Jetzt hast du schon gesagt, dass ein Tierhaltungsverbot ausgesprochen wurde gegen den ursprünglichen Besitzer und dass der auch im Film zu sehen ist, wie er mit den Tieren umgeht, was ja dem Gesetz widerspricht. Kannst du uns jetzt kurz nochmal die Geschichte dieses Betriebs erzählen, die Aufdeckungen, die es da gab und was es da für Verfahren gab?
1: Ja, 2013 schon ist das, haben wir da Video- und Fotomaterial bekommen. Das war noch ein anderer Standort, die gleichen Betriebsleiter, aber ein anderer Standort. 2022 haben wir dann eben Material bekommen, wo man eben sehr viele tote Tiere in diesem Betrieb gefunden hat. Und ja, wo wirklich die Tonnen übergegangen sind und aber auch tote Tiere in den Buchtmann. 2023, und dann gab es eine Anzeige und ein Verfahren. 2023 gab es wieder eine Aufdeckung. Und aufgrund der Anzeige von 2022 gab es ein Gerichtsverfahren gegen den Betriebsleiter. Und da wurde eben dann ein Tierhalteverbot, Tierhaltungsverbot ausgesprochen. Also der wurde verurteilt, unter anderem, weil eben die Rinder in dieser Gülle gestanden sind. Ja, und das heißt, infolgedessen dürfte er eigentlich gar nicht mehr in diesen Stall hineingehen, beziehungsweise hineingehen schon. Das ist jetzt interessant, er hineingehen darf, aber er darf mit den Tieren eben nicht umgehen. Und ja, und jetzt gab es eben wieder eine Anzeige 2026, wo die Behörde kontrolliert hat, da muss man sagen, sie hat knapp vor den Aufnahmen, die wir bekommen haben, kontrolliert und das hat sich aber so überschnitten, dass, und das wurde sicher auch angekündigt, diese Kontrolle, das heißt, es kann sein, dass diese Kontrolle, wo sie stattgefunden hat, die darauf vorbereitet waren und eben dann ausgemistet haben, zum Beispiel, weshalb die Behörde jetzt eben behauptet, diese Zustände, die auf dem Videomaterial, das wir zur Verfügung gestellt haben, dass da eben nicht diese Zustände eben in zu schlimmer Form vorgefunden wurden.
0: Was würde das heißen, dass jemand diese Aufnahmen erfunden hat oder dass sie von einer anderen Zeit sind? Also ein seltsamer Vorwurf. Aber ich möchte jetzt nochmal kurz zurück auf die Geschichte. 2013 gab es da auch schon Anzeigen, aber keine Verfahren, von denen man wüsste. Oder was war 2013?
1: Das liegt eben sehr weit zurück. Also daran kann ich mich jetzt, da habe ich keine Wahrnehmung von der Zeit, aber 2022 war eben ein massives Foto- und Videomaterial, was da eben gefunden wurde. Und daran, aufgrund dessen, gab es dann diese Verurteilung und ein Tierhaltungsverbot, was ja wirklich schon recht außergewöhnlich ist, dass es so weit kommt und dass das wirklich auch umgesetzt wurde, kann man schwer sagen, weil ja, der Bauer ist ja noch immer im Stall gewesen, obwohl er es eigentlich nicht dürfte. Er ist in der Form, dass er mit den Tieren eben umgeht.
0: Die Tiere wurden seiner Frau überschrieben.
1: Genau, die Betriebsleitung ist bei der Frau, war bei der Frau, sie ist jetzt wieder im Gespräch, dass eben dann die älteste Tochter diesen Betrieb übernommen hat oder übernehmen wird. Also es ist halt so, da gibt es eben noch zwei Töchter. Das heißt, selbst wenn beide ehemaligen BetriebsleiterInnen nicht mehr mit den Tieren eben umgehen dürfen, dann ja, ist die offizielle Betriebsleiterin die Tochter. Das ist halt erstaunlich, dass das eben, ja, dass es so weiterlaufen kann.
0: In den Medien wurde gesagt, dass es auch ein Verfahren wegen einem Tierhalteverbot gegen die Frau gibt, gegen die jetzt derzeitige Betriebsleiterin. Weißt du da was davon?
1: Genau. Da gibt es ein Verfahren, genau, das ist aber, soweit ich weiß, beim Landesverwaltungsgerichtshof, und da gibt es noch keine Entscheidung, soweit ich weiß.
0: Und sieht man auf den Videos die ganze Familie involviert oder ist nur der Betreiber, der mit den Tieren umgeht?
1: Genau, auf den Videos sieht man, dass die ganze Familie im Stall ist und genau, dort beschäftigt ist mit den Tieren.
0: Das heißt, eigentlich müsste man so ein Verfahren gegen alle führen, weil sie das ja sehen und nichts dagegen unternehmen. Also es ist ja nicht zu erwarten, dass wenn da jetzt ein Verfahren läuft gegen den Betreiber oder gegen die jetzige Betreiberin und die Kinder übernehmen das, dass das dann besonders anders wird, wenn sie das immer schon so kennen und auch am Film zu sehen ist, dass sie das ja durchaus mitmachen.
1: Ja, also es gab zwei Anzeigen seitens des VGT, eben gegen den ehemaligen Betriebsleiter, der ein Tierhaltungsverbot hat, und gegen die offizielle jetzige Betriebsleiterin. Gegen die anderen gab es keine Anzeige, weil es jetzt sozusagen auch keine Misshandlungen seitens der Tochter zum Beispiel gab. Aber ja, an und für sich, nachdem das jetzt schon so eine lange Geschichte hat, ja, ist die Hoffnung nicht besonders groß, dass es sich bessert. Aber die Behörde hat jetzt laut jüngsten Zeitungsberichten eben, sieht keinen Anlass, dass der Betrieb geschlossen werden soll. Das heißt, dass es eine Tierabnahme geben soll. Das heißt, wir werden sehen, wie es jetzt mit den Tieren dort weitergeht.
0: Du hast gesagt, es gab eine Kontrolle, möglicherweise hat sie sich überschnitten mit den Videoaufnahmen. Wie ist das zu verstehen? Und vor allem auch, hast du gesprochen mit dem Amtsarzt? Man hört ja irgendwie, das wäre dasselbe, der auch mit dem Thomas Huckmann zu tun hat, den Schweinen, die ja da im Acker am Zelt, nein, am Acker im Zelt leben und ständig Schwierigkeiten haben mit den Behörden. Hast du mit diesem Amtsarzt oder mit dem zuständigen Amtsarzt gesprochen?
1: Nein, mit dem zuständigen Amtsarzt konnte ich nicht sprechen. Also da ist leider kein Gespräch zustande gekommen. Das ja, haben wir irgendwie als Tierschutzverein nicht die Möglichkeit, wie das Medien haben. Also überschnitten haben, wenn ich das nochmal wiederholen kann, ist deshalb, weil wir haben das Videomaterial bekommen und geprüft und die Kontrolle hat dann eben danach stattgefunden. Das heißt, es kann, wenn sozusagen die Aufnahmen eben schlimme Zustände zeigen, dann kündigt die Behörde eine Prüfung an. Dann hat die Familie natürlich die Möglichkeit, vorher noch alles in Ordnung zu bringen. Und dann kommt eben die Aussage, na, wie wir dort waren, war alles okay. Es ist ganz, also ganz klar eindeutig zu sehen, wie die Zustände sind, also wie die Zustände waren an dem Tag, wo sie auch entstanden sind. Das ist vollkommen nachvollziehbar für uns. Und man sieht eben auch, dass der Bauer im Stall war, obwohl er nicht im Stall sein dürfte. Also die Faktenlage ist unsererseits ganz klar. Wie gesagt, wenn es Kontrollen gibt, dann sind das meistens angekündigte Kontrollen. Und dann ist halt ganz klar, dass die Familie dann sozusagen oder die betreffenden Bäuerinnen und Bauern halt ausrücken und versuchen, alles in Ordnung zu bringen. Die Schafe, die Ziegen, die ausschauen, wo man die Knochen sieht, die waren ja noch immer im Stall. Ich muss ja auch sagen, wir hatten ja eine Versammlung, eine Demonstration vor dem Betrieb. Und über Vermittlung hatte ich dann die Möglichkeit, auch hineinzugehen in diesen Betrieb. Das heißt, ich habe mir das dann selber alles anschauen können und habe dann eben auch zum Beispiel diese Ziegen gesehen, die da eben in einem meiner Meinung nach sehr schlechten Gesundheitszustand, nämlich vollkommen abgemagert, da drinnen gestanden sind.
0: Ja, über das möchte ich noch sprechen. Ich würde noch gern kurz die Kontrolle erfahren. Also jetzt verstehe ich dich so, dass die Kontrolle der Behörde oder des Amtsarztes ausgelöst wurde durch die Anzeige von euch. Richtig?
1: Es gab immer wieder Nachbarinnen und Nachbarn, die sich eben beschwert haben und immer wieder die Behörde gebeten haben, zu kontrollieren. Und das Videomaterial, das wir bekommen haben, ist entstanden, bevor die Kontrolle stattgefunden hat. Und scheinbar wurde einfach diese Kontrolle angemeldet und deshalb wurde, ich sage mal, abgeräumt durch die Bäuerinnen und Bauern, dass die Zustände eben laut den Behörden eben nicht so schlimm waren, wie auf dem Videomaterial, das uns zur Verfügung gestellt wurde. Aber wie gesagt, die Fotos und Videos lügen nicht. Die Zustände haben eben kurz vor der Kontrolle stattgefunden. Das ist eben der Unterschied, ob man eine Kontrolle quasi spontan macht, ohne dass es eben eine Vorwarnung gibt, oder ob man eine Kontrolle anmeldet.
0: Ja, die Kontrollorgane sagen uns da, wenn ich das anfrage, dass eben sie sicherstellen wollen, dass jemand am Betrieb ist, sonst fahren sie dorthin und es ist niemand da und dann müssen sie da gehen. Und deswegen melden sie das vorher an und es würde eh nicht länger als 24 Stunden vorher sein. Ich meine, viele Dinge kann man mit so einer Kontrolle, wenn man eh sowieso nicht sehen, wie zum Beispiel dieses Hodenreißen, das einmal dokumentiert wurde und vom VGD aufgedeckt wurde bei Ferkeln, das ist ja auch eindeutig gesetzwidrig gewesen, aber das werden die natürlich nicht praktizieren, wenn ein Amtsarzt daneben steht. Diese Kontrollen dürften aber irgendwie davor nicht besonders häufig stattgefunden haben, oder hast du den Eindruck, die haben schon regelmäßig kontrolliert?
1: Naja, ich habe den, also entweder die Kontrollen, also es wurde gesagt, dass über die Jahre es oft Kontrollen gab. Wenn das der Fall war, dann waren die Kontrollen nicht besonders effizient, weil ich gehe wieder auf die Situation bei den Rindern ein, die ja komplett in der Gülle gestanden sind, auf den Videoaufnahmen, die wir haben. Und in den Jahren 2022 und 2023 war das auch der Fall. Das heißt, entweder es gab keine Kontrollen oder es ist auf diese Kontrollen nicht reagiert worden. Also irgendwas passt da nicht und ich hoffe, dass sich das im Detail noch aufklären lässt. Ja, wir bekommen halt ja, nur nach und nach die Informationen und ich hoffe, dass es auch ein Verfahren geben wird, wo man diese ganzen Fakten dann irgendwann einmal ja, klar auf den Tisch bekommen wird.
0: Würdest du jetzt sagen, also die Kontrollfrequenz gehört erhöht? Ich meine, die AMA sagt ja, dass sie selber also häufiger Kontrollen macht, natürlich als staatlich vorgesehen, aber ein armer Betrieb war das ja nicht, oder?
1: Nein, nein, das war kein Arbeitbetrieb. Und naja, die Kontrollen müssen halt auch eine gewisse Effizienz haben. Also das heißt, wenn es keine Strafen gibt oder sonstige keine Möglichkeiten gibt, die BetriebsleiterInnen irgendwie zu einem anderen Handeln zu bewegen, dann ist die Kontrolle natürlich sinnlos. Deswegen ist ja der Punkt und unsere Forderung eigentlich auch, dass eine Tierabnahme geben soll. Also wenn diese Bäuerinnen und Bauern nicht imstande sind, den Betrieb den gesetzeskonform, und wir reden überhaupt nicht von einer artgemäßen Tierhaltung. Also das sind diese Tiere sind eben alle im Stall, also auch die Ziegen und Schafe können nicht raus und Ziegen können nicht herumklettern. Also wir reden da rein von einer gesetzeskonformen Haltung, die eben, wenn man über die Jahre sieht, halt eben nicht zustande gebracht wird. Und deshalb haben wir eigentlich gefordert eben, dass es eine Tierabnahme geben soll. Und jetzt ist es aber so, dass es heißt, dass es eben der gesetzeskonforme Zustand sozusagen, das heißt immer, es sind keine groben Missstände festgestellt worden. Das heißt, es sind sehr wohl Missstände festgestellt worden, aber sie sind nicht grob genug, dass die Behörde jetzt eben ein massiveres Einschreiten für nötig hält.
0: Ja, die Behörde scheint abzuwiegeln generell, wenn man jetzt die Medien liest und eben auch die entsprechenden Reaktionen auf Landwirtschaftsseite. Da gab es ja zuerst eine Aufregung. Es hat auch der Bauernbundpräsident, bilde ich mir ein, gesagt, man muss da schon mit der Härte des Gesetzes zugreifen, aber man darf nicht alle anderen Bauern schlecht machen. Jetzt wird plötzlich gesagt, die waren dort gar nicht so schlecht, sondern der VGD hat übertrieben. Kannst du dir erklären, warum die das sagen, beziehungsweise wie würdest du darauf antworten?
1: Krisenmanagement hat irgendwie dann funktioniert, dass man einfach das abstreitet, was man abstreiten kann. Also es wird irgendwie sehr wenig darauf eingegangen, eben auf dieses Tierhaltungsverbot des Bauern zum Beispiel. Das finde ich schon sehr, sehr relevant. Das ist etwas, was die Behörde auch scheinbar nicht kontrollieren kann. Also der kann ein- und ausgehen und mit den Tieren machen, was er will. Und die Behörde kommt das nicht mit, weil ja niemand sozusagen drinnen sitzt und aufpasst. Ganz offensichtlich, dass mit den Rindern, dass die da in diesem OC drinnen stehen. Da wurde eben gesagt, dass die Tränkeeinrichtung defekt ist. Ne? Die Rinder hätten diese Tränkeeinrichtung kaputt gemacht und hätten sozusagen den Stall geflutet oder große Regenmassen wären in den Stall hineingekommen. Wenn man sich jetzt anschaut, dieser Sommer war ein sehr trockener Sommer, also da sind keine Regenmassen zustande gekommen. Also das waren halt alles Schutzbehauptungen und wie gesagt, wenn eine Kontrolle angekündigt wird, dann ist das, kann man halt noch. Wenn man mehrere Leute sind, kann man doch in 24 Stunden noch einiges in Ordnung bringen. geschehen ist, dass die Tiere eben geschlagen werden und herumgezerrt werden. Das ist halt etwas, was bei einer Kontrolle, wenn jetzt eben ein Kontrollorgan kommt und zuschaut, natürlich auch nicht passiert. Das ist halt der Vorteil von diesen Aufnahmen, die natürlich jetzt nicht legal entstehen können, wenn da eben so Kameras in so einem Stall hängen und dann das Geschehen einfach über Stunden oder über Tage dokumentieren.
0: Was sagst du noch zum Vorwurf, dass das mit künstlicher Intelligenz hergestellte Aufnahmen seien?
1: Ziemlich absurd und ja, vollkommen. Die Vorwürfe sind nachvollziehbar. Zum Beispiel eben das mit dem Stroh. Ich weiß nicht im Detail, wo diese Vorwürfe herkommen oder was da jetzt sozusagen falsch dargestellt werden sollte. Man sieht eben, wie gesagt, bei dem Stroh, dass da irrsinnig geringe Mengen hineingeblasen werden und deshalb stehen die Rinder einfach im Kot. Die abgemagerten Tiere, die sind da, die habe ich selber auch gesehen. Die kennen auch die Behörden. Da wird halt die Schuld herumgeschoben, ob das jetzt im Betrieb entstanden ist oder ob das beim Milchwirtschaftsbetrieb entstanden ist. Faktum ist, die Tiere hätten besser behandelt werden können und die hätten mehr Futter bekommen können. Also die Vorwürfe, das gibt ja, es gibt immer irgendwelche absurden Vorwürfe, aber die nimmt hoffentlich niemand ernst, der sich jetzt genau mit dem Thema beschäftigt hat.
0: Was sagst du zum Argument, dass der Landwirt vielleicht oder die Landwirtin, die da zuständig ist, überlastet war, diese psychische Überlastung, die jetzt immer seit Neuestem gebracht wird? Da wirft man dem VGD zum Beispiel vor, statt dass er da die belästigt und anzeigt, sollte er lieber hingehen und helfen und die Rinder ausmisten.
1: Ja, also dieser Betrieb ist in Jahren schon in der Kritik und den Behörden seit vielen Jahren bekannt. Und es wäre natürlich irgendwie die Aufgabe, von wem auch immer, von der Landwirtschaftskammer, von der Bezirkshauptmannschaft, wer auch immer, sollte darauf achten, dass dieser Betrieb es endlich schafft, eben zumindest eine gesetzeskonforme Landwirtschaft zu betreiben. Also nicht so, dass es irgendwie ein Ausnahmezustand ist dort, sondern dass es eben die Regel in diesem Betrieb, dass es den Tieren dort nicht gut geht. Und deshalb, die Frage ist natürlich auch immer, wenn Bauern eben, Bäuerinnen eben in schwierigen Situationen sind, warum kommt es dazu? Also wenn in diesem einen Betrieb, gut, da sind eben mehrere Menschen eigentlich involviert, aber wenn 1000 Tiere gehalten werden, dann ist das eine riesengroße Verantwortung. Da muss man sich halt die Frage stellen, ob das in Ordnung ist. Wir sind in Österreich stolz auf die Familienbetriebe. Aber wenn es bedeutet, dass ein Familienbetrieb dann quasi eine Person 1000 Tiere betreut, dann ist das einfach ein Wahnsinn. Also es wäre gescheiter, es gibt Angestellte, die eben professionell dann sich um diese Tierhaltung kümmern können.
0: Was mir auch noch auffällt, weil die Aufdeckung hat das sehr eingeschlagen, Medien haben wirklich alle überall berichtet und auch wiederholt über Tage hinweg. Was mir auffällt, ist, dass die Menschen es scheinbar viel mehr aufregt, wenn Tiere verkotet und verdreckt sind und sozusagen das Management versagt, als wenn es systematisch eine Quälerei gibt, die halt vollkommen gesetzeskonform ist und wo das Management halt diesem System entspricht, wie zum Beispiel im Vollspaltenboden. Wenn man einen typischen, üblichen Vollspaltenboden zeigt mit den Tieren, die da eben auch diese typischen Vollspaltenbodenverletzungen haben, wie geschwollene Gelenke und dergleichen, scheint mir die Aufregung geringer, oder? Was sagst du zu dem Umstand, dass die Menschheit sich viel mehr für Dreck und Kot zu interessieren scheint, als für schmerzhafte Gelenke und ein Haltungssystem, das per se Tierquälerei ist?
1: Ja, das ist uns schon bekannt, dass eben der Ekel zum Beispiel ein sehr wesentlicher Faktor ist. Also wenn Tiere im Kot stehen, dann finden es die Leute sehr schlimm, also ist auch schlimm. Wenn Tiere misshandelt werden von Menschen, dann ist es auch, empfinden es die Leute auch sehr schlimm und die Wut auf diese Menschen, die das machen, ist eben groß. Ich glaube, dass sich Menschen, wenn sie jetzt Schweine zum Beispiel sehen auf Vollspaltenboden, die da ihr ganzes Leben auf diesen Spaltenboden stehen müssen und in größter Enge sind und keine Möglichkeit haben, sich zu beschäftigen, also kein Stroh haben, das sie beißen können und nichts, was sie bewegen können, das können sich die Leute einfach nicht vorstellen, was das bedeutet, also was das für eine Folter ist über diesen langen Zeitraum. Und genau, das andere können sie einfach mehr nachvollziehen. Also es ist erstaunlich und es ist ja eigentlich frustrierend auch, dass man nicht alle Menschen erreicht. Ich meine, es gibt natürlich sehr viele Menschen, die begreifen, was passiert, aber es ist eben nicht diese große Empörung da, wie solche eher Einzelfälle, wo dann eben die Tiere einfach dann so in der Gülle stehen und das dann so in die Öffentlichkeit kommen kann.
0: Ja, der saubere, geputzte Vollspaltenboden oder damals auch die saubere Legebatterie, der Käfig, der scheint dann doch weniger zu entsetzen. Zum Glück, bei den Legebatterien hat es zu einem Verbot geführt. Schauen wir mal, wie das bei den Vollspaltenböden sein wird. Aber eine Konsequenz dieser Aufregung war, dass die Demo, die da durchgeführt wurde von euch, und ich gehe jetzt mal davon aus, dass du dort warst und uns erzählen kannst davon, in Dreismauer, diese Demo ja riesengroß war, irgendwie wider Erwarten. 400 Menschen sollen dort gewesen sein. Offensichtlich auch besorgte AnrainerInnen oder Leute aus dem Dorf oder aus Dreismauer. Wie hast du das erlebt?
1: Genau, also ich war natürlich dort, ja, es waren wirklich 400 oder mehr als 400 Menschen dort. Es war unglaublich. Also wir haben im Vorfeld schon natürlich erfahren durch Anfragen und durch Aufrufe, die wir mitbekommen haben, dass man hinkommen soll, dass da doch einige Leute kommen werden, aber mit 400 Menschen haben wir nicht gerechnet und es war sehr emotional. Es war sehr schön, dass sich so viele Menschen Zeit genommen haben und uns sich große Sorgen machen und diesen Betrieb teilweise halt kennen oder die Zustände halt von den Zuständen gehört haben. Also es war ein sehr großer Teil Lokalbevölkerung, aber es waren auch einige Leute, die von weiter hergekommen sind. Und ja, vor Ort war so die Stimmung, wir müssen jetzt was machen. Und es ist natürlich schwierig für die Menschen dazustehen, die am liebsten reingehen würden, diese Tiere da rausholen würden und auf die Wiese setzen würden. Aber man muss den Leuten halt dann sagen, okay, wir sind da, um eben auf diesen Missstand aufmerksam zu machen und auf die Situation aufmerksam zu machen und den Druck eben so auf die Behörden zu vergrößern. Wir können halt natürlich nicht reingehen und die Tiere jetzt rausholen. Aber das war der Wunsch der Menschen, die dort waren. Und es ist eigentlich ja schön zu sehen, dass es doch viele, viele Menschen gibt, das Schicksal der Tiere eben so berührt hat.
0: Wie ist denn diese Demo abgelaufen? War das ein Demo-Marsch oder ist man stationär vor dem Betrieb gestanden? Und wenn gemarschiert wurde, was war da die Route? Ging es auch zur Bezirkshauptmannschaft in St. Pölten?
1: Na, wir haben bewusst eben diesen Ort gewählt bei diesem Betrieb. Wir haben immer wieder auch Protestaktionen, die wir dann bei der Bezirkshauptmannschaft abhalten. Aber wie gesagt, die Emotionalität ist schon größer unserer Erfahrung nach, wenn man eben bei diesem Betrieb direkt ist. Und das wollten wir eben also deshalb dieses Mal dort machen, damit man die Menschen abholt und mit den Menschen hingehen kann. Wir haben uns in dem Ort an einem Platz getroffen, einer konkreten Adresse getroffen und sind dann eben etwa 15, 20 Minuten lang durch den Ort gegangen und zu diesem Betrieb hin. Und dort, ja, vor dem Betrieb war recht wenig Platz, aber ich habe eine Ansprache gehalten und wir haben eben einige Fotos gemacht, um zu zeigen, wie viele Menschen da sind. Ich habe auch viele Fragen beantwortet der Leute, die dort waren, eben wie es jetzt weitergeht, wie es dazu gekommen ist, ja, verschiedene Fragen habe ich beantwortet, ja, und habe die Menschen auch aufgefordert, dass sie sich an die Behörden wenden sollen und dass sie auf keinen Fall eben diese Situation der Tiere vergessen sollen, sondern dass man gemeinsam schaut, dass da wirklich endlich mal eine Verbesserung vollzogen werden kann.
0: Es ist ja oft so, dass solche Betriebe, jedenfalls Tierfabriken, außerhalb von Ortschaften stehen, oft hinter irgendwelchen Bäumen oder einem Wäldchen, sodass man sie eigentlich gar nicht so sieht. Wie nah an der Bevölkerung ist denn dieser Betrieb? Ist der mitten in Dreismauer oder weit außerhalb?
1: Er ist schon also schon nahe der Ortschaft und es gibt natürlich auch Anrainerinnen und Anrainer, die davon mehr mitbekommen. Also gerade bei Rinderbetrieben und Schafziegenbetrieben gibt es große Fensterflächen quasi. Also da ist man hört die Tiere. Im Gegensatz zu einem Schweinebetrieb, wo alles zu ist und wo die Entlüftung über Kamine passiert, also wo wirklich die Fenster zu sind, alles zu sind, hört man die Rinder rein und die Schafe schreien etc. Und man riecht auch also die Ausscheidung der Tiere, den Koten der Rinder, riecht man auch in die Ortschaft rein. Also da bekommen die Menschen schon mit, dass es diesen Betrieb dort gibt. Genau. Es gibt auch einige Katzen dort, also viele Katzen dort, die auf diesem Betrieb sind und da die Tiere sehen und wissen, okay, das ist nicht gut, wenn da sich die Katzen da vermehren und dann eben sehr, sehr, sehr dürr und mager dann dort herumgehen. Da wurde auch einiges getan, also da gibt es auch ein Kastrationsprojekt, dass diese Katzen sich dort nicht unvermindert vermehren. Also ja, die Menschen kennen die Situation dort vor Ort, aber es kann natürlich, oder es hat sich, glaube ich, bisher niemand getraut, hinzugehen und jetzt reinzuschauen, also zumindest von den Menschen, die, mit denen ich gesprochen habe, die ja, kennen sie halt nur von der Straße und nicht sozusagen, nicht von innerhalb des Betriebes. Ich war, wie gesagt, drinnen, ich habe mir das drinnen angeschaut. Ich war beeindruckt von der großen Anzahl von Tieren und es ist natürlich sehr, sehr, sehr traurig, wenn man sieht, dass diese Tiere da nicht wirklich ein artgemäßes Leben führen können und obwohl Schafe und Ziegen und natürlich Rinder auch sehr, sehr, sehr spannende und tolle Lebewesen sind, dass sie ja, dort gemästet werden, einfach damit sie dann am Ende geschlachtet werden können.
0: Jetzt abgesehen vom großen Zuspruch zu dieser Demo, hast du irgendwie mitbekommen aus der Öffentlichkeit, aus Kommentaren, die Bevölkerung hat die Anteil genommen oder gab es auch Kritik, weil man doch illegal irgendjemand dieses Material erstellt hat und weil man vielleicht Vorwürfe macht, die die Behörde gar nicht nachvollziehen kann? Wie sehr hast du das Gefühl gehabt, die Bevölkerung ist da auf Seite des Tierschutzes?
1: Also vielleicht habe ich nicht alles mitbekommen, aber alles, was ich mitbekommen habe, war, dass die Bevölkerung auf der Seite des Tierschutzes gestanden ist und also alle entsetzt waren einfach über die Zustände, die dort noch immer herrschen. Ja, ich habe keine Kritik oder ja nichts mitbekommen und wie gesagt, es geht schon jahrelang und deshalb ist es komplett nachvollziehbar, dass die Empörung dort sehr groß ist.
0: Kommen wir zu der Begehung. Jetzt ist es zunächst einmal erstaunlich, dass jemand, dessen Zustände, also bezüglich der Tierhaltung aufgedeckt werden, dass der einen den Aufdecker bittet, reinzukommen und sich den Betrieb anzuschauen, zumal gewisse Zustände ja gleich bleiben, wie die verhungerten Ziegen oder die hungernden Ziegen, und zumal ja der faktische Vorwurf, dass jemand ein Tierhaltungsverbot hat und dort aber mit den Tieren umgegangen ist, ja unveränderlich bestehen bleibt. Wieso wurdest du eingeladen, da reinzugehen und mit was für einer Auflage?
1: Ja, ich wurde über Vermittlung da hinein gebeten. Also der Tierhalterin wurde eben gesagt, sie soll das nicht verbergen von mir. Sie soll zeigen, dass sich etwas verbessert hat. Dass sie eben die Möglichkeit hat, sozusagen Stellung zu beziehen zu den Zuständen da drinnen. Und das habe ich natürlich angenommen, dieses Angebot. Und was soll man sagen? Natürlich, also ich als Tierschützer und sie als Tierhalterin, wie gesagt, die Tiere mästet und dann zum Schlachthof bringt. Wir haben natürlich unterschiedliche Ansichten, Lebensansichten grundsätzlich. Das heißt, ich kann nur beurteilen, quasi nach dem Tierschutzgesetz, wie dort mit den Tieren umgegangen wird im Gespräch mit ihr und kann sie sozusagen kritisieren, dass sie diese und jene Auflagen eben nicht erfüllt hat. Und ich bin einerseits eben, ich war überrascht über sozusagen die Möglichkeit, dass ich da hineingehen kann, mir das anschauen kann. Andererseits habe ich mir schon an der einen oder anderen Stelle gedacht, dass es eben nicht die Wahrheit ist, die mir da gesagt wird. Was ich nachvollziehen kann, weil sie natürlich ihre Situation besser darstellen möchte, als sie ist. Genau. Aber ich kann das beurteilen, was korrekt war, was richtig war und was nicht. Und zum Beispiel die angesprochenen Situationen der Rinder, die da im Kot stehen und im Urin stehen, da ist komplett klar, dass da einfach viel zu wenig eben eingestreut wird. Und grundsätzlich ja, hoffe ich, dass die Behörde sich die Faktenlage in unserer Anzeige anschaut und dann einfach auch wissenschaftlich quasi eine Beurteilung machen kann und dementsprechend dann Konsequenzen gezogen werden für den Betrieb. Einerseits Konsequenzen und andererseits es eben die Möglichkeit gibt, diesem Betrieb im Rahmen des Tierschutzgesetzes eben zu helfen, dass er ja, zumindest gesetzeskonform geführt wird.
0: Wie hat sie denn die Zustände gerechtfertigt? Also du hast jetzt schon erzählt, dass sie gemeint hat, es gab ein Hochwasser in der Dürreperiode, weshalb die Rinder im Kot gestanden sind, die Ziegen, die Hungernden wurden gekauft als solche und mussten dann erst gemästet werden, was sich offensichtlich zeitlich nicht ausgegangen ist seit dem Kauf. Aber wie steht es mit den vielen toten Tieren und wie steht es damit, dass dieser Mann mit Tierhaltungsverbot die Tiere unter Anführungszeichen betreut?
1: Also wie ich diesen Betrieb mir angesehen habe, ist der ehemalige, sage ich mal, Betriebsleiter oder Tierhalter eben vor der Türe sitzen geblieben. Also es waren alle Angehörigen, Familienangehörigen eben hinter dem Betrieb, während die Demonstration davor war. Und er ist ja, hinten sitzen geblieben und hat den Stall nicht betreten. Ich habe nicht gefragt, muss ich sagen, warum er das gemacht hat, aber es ist ganz klar, 1000 Tiere zu betreuen ist ein sehr großer Aufwand und ja, deswegen hat er sich gedacht, auch wenn er ein Tierhaltungsverbot hat, wird er da in eigenen Stall eben mit den Tieren umgehen. Wie das in Zukunft geregelt werden soll, wenn jetzt nur zum Beispiel nur die Tochter vielleicht, also die Betriebsleiterin ist und nicht vielleicht die Frau nicht mehr, auch nicht mehr diesen Stall hängen darf, ja, das ist dann das große Fragezeichen, wie dann dieser Betrieb eben weitergeführt werden soll.
0: Und wie wurden die
1: Die
0: vielen toten
1: Tochter
0: Tiere
1: Barbara,
0: begründet?

0: müsste da viel mehr Betreuung da sein. Und ist es aber nicht. Ja, und deshalb sieht man da einfach immer wieder Tiere, die, was auf dem Videomaterial spricht, nicht dort habe ich das auch gehört, dass eben Ziegen und Schafe, dass Schafe vor allem eben niesen oder husten. Und ja, woran diese Tiere letztendlich dann sterben, kann ich nicht beurteilen. Ich hoffe, dass das, und wir werden darauf drängen, dass es eben gründlich untersucht wird, damit da eben Maßnahmen getroffen werden, damit das eben nicht mehr in diesem großen Umfang passiert, das Leiden der Tiere und das Sterben der Tiere dort.
1: Wenn man dir jetzt zuhört, hat man das Gefühl, die Betriebsleiterin war eher defensiv und eher so in einer Verteidigungsposition und hat nicht begonnen, dir Sachen vorzuwerfen oder aggressiv zu werden, wie du dazu kommst, solche Fotos zu veröffentlichen.
0: Also man muss sagen, gar nicht, nein. Also ich sage mal, das Bewusstsein, dass da Fehler passiert sind, also wie auch nicht, das Bewusstsein ist sehr groß, und es gab keinerlei Vorwürfe, und es wurde mir versichert, dass ich sozusagen in Zukunft in diesen Stall reingehen kann, was ich auch machen werde. Ich werde mir sicher in Zukunft anschauen. Ich bin natürlich, oder als Vertreter eines Tierschutzvereins, nicht verantwortlich, dass dieser Betrieb irgendwie gesetzeskonform geführt wird. Aber nachdem mir das angeboten wurde, werde ich das Angebot auch annehmen.
1: Jetzt ist es ja grundsätzlich so in Niederösterreich, und das ist in Niederösterreich gewesen, dass man solche Stallungen nicht betreten darf zum Filmen, wenn die BetreiberInnen das nicht genehmigen, explizit. Da gibt es ein Verwaltungsstrafgesetz, Kultur irgendwas heißt das, da, wo man halt Kulturschutz betreiben würde, und das betrifft dann solche landwirtschaftlichen Betriebe. Ich bin auch deswegen schon verurteilt worden in Bezirk Mistelbach wegen dem Betreten einer solchen Schweinefabrik. Was sagst du dazu, dass das verboten ist, zumal ja ohne diese Videoaufnahmen dieser Fall gar nicht bekannt geworden wäre?
0: Ja, man muss natürlich akzeptieren, dass es ein Verbot gibt. Es ist ganz klar, dass schon viele Missstände aufgedeckt wurden durch heimliches, durch illegales Filmen. Und ich behaupte, dass die Kontrollen, so sie sich verbessert haben, auch deshalb es so weit gekommen ist, weil eben dieser Druck dieser Veröffentlichungen einfach immer mehr gestiegen ist. Also es kommt ja, es ist, viele Menschen sind der Meinung, dass als wir als Tierschutzverein diese Kontrollen quasi sehr intensiv betreiben, also indem wir das Material, das wir bekommen, an die Öffentlichkeit bringen. Aber natürlich ist es so, dass die Kontrollen auch Missstände aufdecken, nur das Allerwenigste kommt an die Öffentlichkeit. Und das ist eben das sind die zwei Aspekte. Einerseits müssen diese Missstände angezeigt werden und müssen geahndet werden, was die Behörde eben zu einem gewissen Teil, ich sage mal, viel zu wenig macht und schafft. Andererseits ist es aber auch wichtig, dass die Bevölkerung mitbekommt, was da alles passiert. Also immer wieder hört man, das veröffentlicht dann die Polizei zum Beispiel, dass eben Tiere verhungert sind, oder eben, dass sie in der, jetzt kürzlich in der Prallhitze eben viele Tiere eben gehalten wurden. Aber dass zum Beispiel hunderte oder tausende Tiere, Schweine in Österreich ersticken, weil die Lüftung ausfällt, das wird einfach verheimlicht. Das kommt nicht an die Öffentlichkeit. Und solche Missstände, wenn wir das eben mitbekommen, dann veröffentlichen wir das, weil das Wichtigste ist, dass das Bewusstsein da ist, dass so etwas passiert, und dass man sich eben, wenn man diese Tierhaltung betreibt, eben dann solches Tierleid einfach damit verbunden ist. Und deshalb sind Aufdeckungen natürlich extrem wichtig und im Sinne der Gesellschaft notwendig, und drängen auch die offiziellen Kontrollen dazu, einfach besser zu arbeiten und effizienter zu arbeiten.
1: Die FPÖ und die ÖVP wollen ja sogar ein strafrechtliches Verbot. Das wäre dann eine ganz andere Dimension. Dann könnte die Polizei auch ermitteln und könnte auch beobachten, beschatten, abhören und Hausdurchsuchungen machen. Was würdest du sagen, käme das?
0: Ja, das widerspricht natürlich komplett dem Willen und dem Bewusstsein der Bevölkerung. Also wenn solche Missstände aufgedeckt

0: wird, sondern dass die Missstände existieren. Und ich habe mit einem Bauern gesprochen, der der Meinung war, dass sein Stall ihm in Ordnung ist. Und ein Schweinebauer, und der hat mir gesagt, es ist super, dass es den VGD gibt, dass diese Missstände einfach aufgezeigt wurden, weil er nicht möchte, dass die Landwirtschaft eben schlecht arbeitet quasi, und Missstände gehören einfach aufgedeckt und abgestellt. Und wie gesagt, es ist notwendig, dass solche Missstände bekannt werden auch, und dass es einen gewissen Druck auf die Kontrollorgane gibt. Und ja, dass es nicht gefällt, dass es gerade der ÖVP und der FPÖ nicht gefällt, ist eh klar. Ich hoffe, dass es eben nicht dazu kommen wird, und ich hoffe, dass die Bevölkerung ihren Wunsch nach Aufklärung einfach durchsetzen kann und beibehalten kann.
1: Bleibt nur noch die Frage, was ist, wenn man jetzt 2027, 2028 irgendwann denselben Betrieb noch einmal aufdeckt und es schaut wieder so aus? Wie oft muss man den noch aufdecken? Wie wird das weitergehen?
0: 2023, dass es eben wieder so weit kommen wird. Es gibt ein vielleicht da ein Tierhaltungsverbot gegen die Betriebsleiterin, weiß ich nicht. Also ja, ich sage mal, spätestens dann muss man sehr, sehr, sehr laut sein vor der Bezirkshauptmannschaft und das noch einmal fordern, was wir schon gefordert haben, nämlich dass der Betrieb geschlossen werden, dass die Tiere abgenommen werden müssen. Im Moment schaut es eben nicht danach aus, dass das passieren wird. Grundsätzlich muss man sich halt auch überlegen, ob es okay ist, dass eben regelmäßig so viele Tiere dort eben reinkommen in diesen Betrieb, ohne Quarantänemaßnahmen und eben diese Krankheiten hineingeschleppt werden. Also ja, man kann nur hoffen, dass es besser wird und beziehungsweise halt daran arbeiten, und das machen wir als Tierschutzverein, indem wir das eben den Druck erhöht haben auf die Politik und auf die Verantwortlichen mit der Demonstration, mit der Veröffentlichung. Wir tun alles, was in unserer Macht steht, dass das Tierleid dort beendet wird.
1: Ja, damit ist die Zeit um. Vielen Dank dafür, dass du dir die Zeit genommen hast jetzt. Du bist ja sogar auf Urlaub, um über diesen Fall zu reden. Vielen Dank auch für die Energie im Rahmen dieser Aufdeckung, von dem Sichten des Materials und der Anzeigerstellung bis zu der Begehung und der Demo. Und viel Energie, um diese Art von Arbeit weiterzuführen, von der ich ja eigentlich überzeugt bin, dass sie essentiell ist, nicht nur um Missstände, die gesetzwidrig sind, aufzudecken, sondern auch um Konsumenten und Konsumentinnen zu informieren, wie eigentlich die alltägliche systematische Situation der sogenannten Nutztiere in Österreich ausschaut. Für die Sendung verantwortlich Martin Balluch.
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Hallo und herzlich willkommen in der Sendung Monikas musikalische Reise auf Orange 94.0, sagt Monika Heller wieder mal an einem Freitag. Freitag, das ist dann wiederum Wochenend und Sonnenschein. Heute lassen wir mal die Comedian Harmonists in Ruhe, weil wir haben noch so viel, es gibt noch so viel andere Musik, die gespielt werden wird und werden soll und werden möchte. Also es ist ein Freitag und Freitag, das könnte schon immer wieder so ein guter Tag sein, um eine Party zu feiern, um Feste zu feiern, um überhaupt einmal so die, ja, kann auch eine Geburtstagsfeier sein, ist dann wiederum jeden Tag, jedenfalls Freitag zum Feiern. Und insbesondere der Freitag, der heutige Freitag, der 4. September 2026, diesmal habe ich das mit dem Datum ganz genau im Kopf. Heute startet ja das Soli-Fest, die Soli-Party am Gaußplatz im 20. Bezirk. Radio Orange feiert wieder mal Geburtstag und Radio Orange 94.0, das Freie Radio in Wien, feiert eben eine Solidaritätsparty, denn es gibt wieder einen schönen Flohmarkt, es werden Kindersachen und CDs und Bücher angeboten. Es gibt wahrscheinlich guten Kaffee, auf jeden Fall gibt es Kuchen und Säfte und gute Laune und viel Musik ab 14 Uhr bis 22 oder 23 Uhr eben am Gaußplatz im 20. 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Aber jetzt geht es weiter mit Partymusik. Nicht wirklich die Musik, die heute gespielt werden wird am Gaußplatz, aber es geht um Party. Also Party ist das Thema, das Motto der heutigen Sendung. Und das erste Musikstück nennt sich Party Girl. Da hören wir, da hört ihr Milk and Green. Ja, Milk and Green, das klingt so ein bisschen nach saftigen, grünen Kuhweiden. Aber es geht um Malted Milk, das ist eine Formation aus Frankreich, und um, wo ist denn der Vorname? Eine Diva aus Memphis. Und jetzt weiß ich gar nicht mehr, wie sie mit dem Vornamen heißt. Green auf jeden Fall. Aber das werde ich gleich organisiert haben. In jedem Fall, Milk and Green nennt sich das Duo oder nennt sich diese Formation. Frankreich und Memphis kooperieren. Und hier kommt das Party Girl.

Ja, kommt schon Partystimmung auf mit Milk and Green, mit Tony Green und Malted Milk. Da habe ich kurz nachgeschaut, auch ob es Infos gibt, ja gut, Blues und Funk and Soul, dass das ja eine Mischung ist, war eh rauszuhören. Und wie auch verständlich oder nicht überraschend, wenn also Milk and Green in eine Suchmaschine eingegeben wird, dann kann es schon passieren, dass auch Rezepte für grünen Tee oder für grüne Teezubereitung auffloppt und auch grüner Tee und Milch, wobei ich nicht finde, dass das sehr gut zusammenpasst, aber darum geht es ja gar nicht. Und grüner Tee bei Partys, ja, feel free. Ich finde, mehr so Partystimmung kommt doch auf, wenn ein Caipirinha serviert wird. Party oder eben Cocktailbar. Ein Caipirinha, wunderbar. Ein zweiter auch noch gut. Wenn es zu viele werden, dann könnte es einem so gehen, könnte es euch so gehen wie dem Heli Deinböck.

Ja, so ob der Song Cabarinha mit Helly Deinböck und dem Herrn Takatz am Saxophon aufgrund persönlicher Erlebnisse entstand, das könnte man nur den Helly Deinböck fragen. Wobei, ob er sich darüber die Frage freut, ist nicht ganz so sicher. Also jedenfalls Cabarinha halt eine Möglichkeit für ein Fest, damit überhaupt oder wenn es einmal darum geht, egal zu welcher Tages- und Nachtzeit, einfach Partystimmung, Feststimmung aufkommen zu lassen mit richtiger Tanzmusik, dann ist hier ein Tipp, der gleich auch realisiert wird: Morikante mit Jecke Jecke.

Also, da ist es schwierig, sitzen zu bleiben, auf den Stühlen zu bleiben. Ich erinnere mich daran, da hat einmal der Levent Tahan, glaube ich, sie war ein Bekannter oder Freund, auch Facebook-Freund, der gern zu den Konzerten von GEM ging, hat dann uns mal auch geholfen. Ich habe vieles organisiert in Wien für den Percussion-Virtuosen und Tänzer und auch natürlich Pädagogen GEM. Und da war mal eine Konzertankündigung und der Levent hat dann ein Plakat gezeichnet, entworfen und eine kleine Ankündigung und auch mit einem Text und hat dann reingeschrieben, da kannst du nicht sitzen bleiben. Das klingt so ein bisschen nach Schule, da kannst du nicht sitzen bleiben. Aber gemeint war natürlich, dass, also wenn man das hört, kann man eben nicht sitzen bleiben. Und naja, dann klingt doch auch gleich Musik von GEM und gleich ein Auszug aus seinem Album Mon Paris mit den 20 Tracks entsprechend der 20 Arrondissements in Paris. Und jetzt schau mal, dass ich ein dynamisches finde. Es sind nicht alle ganz so schnelle, es gibt auch langsamere, getragenere, wie zum Beispiel Nummer 16 für das 16. Arrondissement Le Cerf, der Hirsch. Aber naja, auf der anderen Seite, warum denn nicht das 16. Arrondissement? Einfach deswegen, weil es ist ein bisschen ein Übergang, eine Einstimmung auf ruhigere Partytöne. Und so entsteht der Weg, der musikalische Weg, die Playlist wieder mal im Gehen, im Überlegen, im Überlegen.

Eine Art afrikanischer Walzer, eine Art Walzer, also afrikanischer Walzer oder Danse africaine im Dreivierteltakt. Das Stück Le Cerf, der Hirsch, eine Komposition von Gem, die auf dem Album Mon Paris zu finden ist. Warum so langsam und getragen? Das entspricht eben der Stimmung, dem Ambiente im 16. Arrondissement und der Hirsch als Symbol für diesen Bezirk, weil das ist ein Bezirk eben mit eher, wo die Menschen eher gut betucht sind, also wohlhabende Menschen und manchmal ein bisschen arrogant oder halt auch stolz und selbstsicher. Da geht es auch etwas ruhiger zu. Die Nummer 1 auf dem Album zum Beispiel ist dem Geparden gewidmet. Das erste Arrondissement ist sehr, sehr hektisch. Dann wiederum sehr verspielt und fröhlich. Das dritte Arrondissement, Le Papillon, der Schmetterling. Und dann auch sehr, ich finde es sehr einhüllend, emotional wärmend, die Antilope, das 19. Arrondissement. Übrigens, wer zu dem Fest heute kommt, zu dem Soli-Fest am Gaußplatz eben, organisiert von Radio Orange, könnte auch oder hat auch Gelegenheit, eine CD von Gem zu erstehen, denn als Managerin und Organisatorin für Gem in Wien habe ich dann auch sehr viele, habe ich immer noch sehr viele CDs, original verpackt und vor allem Mon Paris. Also wer hinkommt, kann noch eine CD von Gem erstehen. Da sind eben auch die dynamischeren Titel drauf oder Stücke drauf. Wir bleiben aber jetzt in der ruhigen Stimmung und es wird noch ein bisschen ruhiger, denn wer sagt, dass eine Party, es bei einer Party immer wild und tanzend zugehen muss. Es gibt auch die Party im Lokal Miguel oder bei Miguel, die Party chez Miguel, die ist sehr, sehr ruhig und da erklingen dann Instrumente wie Saxophon und Bass und andere noch. Sehr jazzig geht es zu, denn es erklingen jetzt es erklingt Art Blakey's, es klingt ja Art Blakey's Jazz Messengers, also Art Blakey hat mal eine Formation, eine Gruppe, eine Band gegründet mit den Jazz Messengers. Und die gründete er gemeinsam mit Bernard-Jean Barny Willen, einem Saxophonisten und Komponisten. Und sie kreierten dann das Jazz-Album, das sich auch so nennt, im Internet, mit den Jazz Messengers. Also so ruhig. Ich versuche es einmal zusammenzufassen, denn womit fange ich an? Also Art Blakey's Jazz Messengers ist schon mal ein guter Ansatz. Dass es sich hier um ein Jazz-Album handelt, das 1959 oder 60 entstanden ist, das ist ja auch schon mal interessant. Dass es sich hier um Filmmusik handelt, ist auch interessant. Ist zur Filmmusik oder Musik der Soundtrack, und den Soundtrack geht es hier aus dem Film Gefährliche Liebschaften, Les Liaisons Dangereuses. Das ist allerdings nicht die Version mit Glenn Close und John Malkovich, sondern es ist der Film, die Verfilmung des Romans von La Close, Les Liaisons Dangereuses. Es ist die Verfilmung durch Roger Vadim und das war so in den 1960er Jahren. Und da gibt es auch eine Partyszene oder Partyszenen eben bei Miguel. Und das hören wir jetzt, Party chez Miguel.

Naja, ganz so ruhig geht's da auch nicht zu bei der Miguel's Party. Ja, das ist ein Auszug aus dem Album Les Liaisons Dangereuses, respektive dem Soundtrack zu dem Film Les Liaisons Dangereuses von Roger Vadim und eben Art Blakey's and the Jazz Messengers. In der musikalischen Reise rund ums Feiern, ums Party machen. Naja, Party, weiß nicht, ob Meeresfrüchte auch Party feiern können, aber irgendwo indirekt wird das schon in dem Chanson La Madrague ausgesprochen. Und auch apropos Roger Vadim, dieser Regisseur hat hier Brigitte Bardot entdeckt und mit ihr drehte er und ewig lockt das Weib. Er war auch mit ihr verheiratet eine Zeit lang. Ja, Roger Vadim. Und Brigitte Bardot hatte ja eine Villa in Südfrankreich, La Madrague. Und da wurde auch für sie ein Lied gesungen, wird auch für sie ein Lied komponiert und geschrieben, La Madrague, das sie auch selber sang. Und da ist dann so, es ist ein Chanson für den Sommerausklang. Und auf dem verlassenen Strand sind die Meeresfrüchte, die Coquillage und die Crustacés, also die Muscheln und die Schalentiere. Und die, wer hätte es geglaubt, also kaum zu glauben, bedauern das Ende des Sommers. Sie bedauern den Verlust des Sommers, der eben schon gegangen ist, jetzt sogar gegangen ist. Und wir haben schon unsere Ferien aufgeräumt, eingepackt in Kartons oder in Koffer aus Karton. Und es ist so traurig, wenn man daran denkt, dass wir jetzt dass jetzt die Jahreszeit der Sonne und der Lieder vorbei ist. Aber nächstes Jahr kommen wir wieder zurück. Wir werden dann also wieder das Meer sehen und mein Haus sehen. Aber in der Zwischenzeit eben muss sich der Mistral, der Wind eben im Süden, in Südfrankreich, daran gewöhnen müssen, ohne die Segelboote auszukommen oder ohne die Segelboote zu wehen. Und so ist das dann. Und die Sonne, mein großer Freund, wird mich nur aus der Ferne, also mir aus der Ferne mir die Haut verbrennen. Und er wird vielleicht glauben, dass wir verärgert sind, weil wir uns von ihm getrennt haben. Und dann eben schon die Vorschau eben auf den nächsten Sommer. Dann kommen wir zurück. In den ersten Sommertagen werden alle Ärgernisse vergessen sein und wir kommen zurück eben, um La Fête aux Crustacés zu feiern, das Fest der Schalentiere. Ich bin nicht sicher, ob die Schalentiere dann wirklich so glücklich sein werden, wenn sie dann ja auch in Schalen oder auf Tellern landen werden. Wir hören das ja auch nicht, Brigitte Bardot selber, sondern die A Cappella-Formation Indigo mit La Madrague.

0: La Madrague in einer A Cappella-Version dargeboten von Indigo. Ja, also die Schalentiere, die Coquillage, Crustacee, also die Meeresfrüchte werden da besungen. Meeresfrüchte ist auch der deutschsprachige Titel eines Filmes, das wiederum Crustacee Coquillage nennt und in dem Indigo auch dieses Lied singen. Das ist ein Film mit Gilbert Melki und Valeria Brüne-Tedeschi und natürlich spielt er in Südfrankreich und ist ein sehr, sehr fröhlicher Film. Also die Schalentiere, nochmal zu den Tieren zurück. Die sind da eher so einfach nur eine, ja, so sehr, sehr praktisch für das Lied. Eine wirkliche Empathie für die Tiere hatte vielleicht Erich Kästner mit seinem noch sehr harten Gedicht Maskenball im Hochgebirge. Also nach dieser fröhlichen, leichtfüßigen Stimmung kommen wir jetzt zu dem Maskenball im Hochgebirge. Eine Kritik, damals war das eine Kritik am Bürgertum, eine Kritik an einer ausgelassenen Partygesellschaft. Das ist eigentlich eine Gruppe von Hotelgästen, die in euphorischer Ausgelassenheit die geschützten Räume der Zivilisation verlassen. Sie fahren Ski im Hochgebirge, warum auch nicht, aber die Rehe erschrecken. Und dann rächt sich sozusagen die Natur. Es kann so gesagt werden, es ist eben das, was da, so wie das interpretiert wird, die Natur rächt sich mit einer Lawine. Also kein fröhliches Gedicht. Gesungen, vertont wurde es von, weiß ich gar nicht, gesungen wurde es von, schau mal, wie wurde es denn vertont? Ebenfalls gesungen von Gisela May, von der Diseuse, der berühmten Diseuse Gisela May.
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Ja, also Hotelzimmer wurden frei. Eine schon sehr harte Geschichte. Ich habe vorhin gelesen, angeblich schrieb Erich Kästner dieses Lied auch, weil ihm ein Arzt das Feiern und das Skifahren verboten hatte. Wahrscheinlich aus gesundheitlichen oder aus medizinischen Gründen. Wer kann es sagen? Wer kann es sagen? Und auch den Komponisten habe ich noch nicht gefunden, aber Gisela May eben mit dem Maskenball im Hochgebirge. Und da werden eben die Rehe erwähnt und mit ein bisschen tierisch geht es weiter, aber tierisch nur, weil die Formation, die wir gleich hören werden, sich Le Tigre nennt. Aber Le Tigre ist eine sehr, sehr interessante Formation. Ich hoffe, es gibt sie noch in dieser Zusammensetzung. Sie wurde jedenfalls 1998 gegründet, und zwar von Kathleen Hanna. Gemeinsam, also da sind noch dabei oder waren dabei Johanna Faithman und Sadie Benning, dann später ersetzt durch oder kam dann G.J. Samson an ihrer Stelle dazu. Und das ist eine Formation aus New York, eine sehr fröhliche, feministische Formation, die, man könnte sagen, Party nach dem Protest macht, also die Party nach dem Protest, denn es geht hier um die Riot Girls, also was habe ich denn da alles noch aufgeschrieben? Party nach dem Protest, eine fröhliche, kämpferische Band, eine Post-Riot Girl, jetzt kann er nicht lesen, wie kann ich Girl aussprechen? Ein Post-Riot Girl Project auf jeden Fall aus New York, und sie verbinden Drum Machine Beats mit geloopten 8-Bit-Samples und einfachen Gitarrenriffs und Call-Response-Gesang. Also Musik für die Party nach dem Protest. Ich würde sagen, Musik für alle Party- und Protestzeiten. Und wir hören jetzt Le Tigre mit Hot Topic.

Ja, Hot Topics, wie der Titel auch ahnen lässt, ist eine Ansammlung, bitte eine Ansammlung, eine große Sammlung an berühmten Namen von berühmten Persönlichkeiten, wichtiger Persönlichkeiten. Also dieses Lied der Formation Le Tigre, das könnte schon eine ganze oder mehrere Sendungen füllen. Und müssen wir mal genauer zuhören, wie da alle erwähnt wurde. Ich kann mich noch erinnern an die Aretha Franklin und Yoko Ono ganz am Anfang. Ich lese ein bisschen was ab und The Butchies und Eleanor Antin und Nina Simone. Nina Simone. Und Nina Simone? Die Stimme von Nina Simone, die Stimme der Pianistin und Sängerin, Komponistin Nina Simone, da klingt es gleich, mit einem sehr repetitiven Lied. Und zwar, da sang sie auf Französisch, du bist allein oder sie sind alleine und ich möchte mit ihnen zusammen sein. Also, vous êtes seul et je désire avec être avec vous ce soir. Du bist alleine und ich möchte mit dir heute Abend zusammen sein. Das ist auch so eine Art von, doch so, auch eine Party nett. Komm doch zu mir, wir machen eine Zweierparty. Ist doch auch sehr nett. Und Nina Simone immer wunderbar in der musikalischen Reise.

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4: Einen wunderschönen Freitagnachmittag bei der Kulturschiene wünschen euch heute Martin Oberlechner und
5: Thomas Ballhausen.
4: Ja, heute geht es um Comics, aber nicht nur um Comics, sondern auch um Film und Computerspiele. Das ist ein Bereich, der gerade in letzter Zeit ziemlich zusammenwächst. Es ist jetzt auch die Frage, ob das, oder das wird vielleicht auch Thema dieser Sendung sein, ob das zusammenwachsen soll und welche Mechanismen dahinter stecken. Aber was sagst du mal ganz prinzipiell zu diesen unterschiedlichen Medien?
5: Ich glaube, wir haben immer öfter mit einem Medienverbund zu tun, weil es einfach auch vom Marketingkonzept so funktioniert. Jetzt ist nur die Frage, ob das gut ist, wenn jedes kulturelle Produkt, sage ich jetzt mal, jeden möglichen Rezipienten auf irgendeine Weise erwischt. Erwischt dich nicht mit dem Computerspiel, erwischt dich mit dem Film oder dem Comic, so auf dieser Schiene.
4: Also einfach diese allumfassende Marketingmaschinerie, die alles und jeden erreichen will.
5: In irgendeiner Form entkommst du manchen Dingen halt nicht mehr, und selbst wenn du nur die Werbung siehst, dann hast du schon verloren.
4: Das und noch einiges mehr wird es heute in der Sendung gehen, aber zuerst spielen wir mal ein bisschen Musik.
5: Ja.

0: I'm the hunter, sagt Björk.
1: Sagt Björk.
0: In Homogenetic. Wir haben ja schon davor ein bisschen gesprochen. Ein bisschen eine Kunstfigur, auch irgendwo gar nicht mehr wirklich für viele Leute. Auch schon ein bisschen so ein Medienverbund. Sie singt, sie stellt sich irgendwie in ihren Videos sehr, sehr künstlich dar auch. Würde ich sagen.
1: Ich glaube, es ist einfach das glatte, ikonenhafte, dieses etwas Größeres haben dem, oder den Fans etwas Größeres bieten, zu dem man aufblicken kann. Das, glaube ich, funktioniert sehr, sehr gut. Wir haben vorher auch Moloko erwähnt, nicht? Dass das irgendwie, ich glaube, das funktioniert ähnlich. Das Angenehme ist aber, dass sie halt nicht ohne Ecken bleibt und dass halt diese Selbstbestimmung, die, glaube ich, bei allem, was halt irgendwie sonst jetzt irgendwie so die diversen Musik-Fernsehsender verunstaltet, auch optisch, nicht nur akustisch Umweltverschmutzung betreibt, sondern eben auch optisch da irgendwie mäßig wirkt und dass da einfach die Eigenbestimmung hier noch stärker ist bei Björk, während sonst irgendwie die Formen, in die das dann halt umgegossen wird, beliebig werden. Also ich warte nur noch auf die Britney Spears Barbie-Puppe.
0: Kommt sicher noch. Kommt,
1: also bitte dann auch eine Eminem-Barbie-Puppe, damit sie ein Kent-Gegenstück sozusagen,
0: ja,
1: das sie dann vermöbeln kann oder so.
0: Irgendwas wird es da sicher geben. Es wird sicher irgendwelche Finding-Manager geben, die uns da gerade zuhören.
1: Mhm, hoffentlich.
0: Ja, hoffentlich.
1: Also eine Eminem, die muss tituliert sein, ja?
0: Ja, im World Wide Web wahrscheinlich. Ja, nice. Es geht natürlich auch um diesen, du hast schon erwähnt, um Icons, um Ikonen, einfach um den Wert von überhöhten Symbolen. Wenn es jetzt so eine Ikone gibt, gleich wie die auch heißen mag, ich nenne jetzt einmal ein aktuelles Beispiel, die X-Men, die doch im Comic-Bereich, zumindest im Mainstream-Bereich, Superhelden-Bereich, einen Namen haben. Marvel Comics gibt es schon sehr lange, haben zwar Probleme gehabt in den letzten Jahren eigentlich, aber X-Men gibt es schon sehr lange und gerade über diese Truppe kommt jetzt wieder ein Film in den Kinos, der anscheinend ziemlich erfolgreich ist in Amerika, was man so hört. Ich glaube, Bryan Singer, glaube ich, Regisseur.
1: Ja, also ich glaube, der Regisseur ist auch eine gute Wahl, der hier sehr, sehr gut mit diesem Thema umgeht. Wobei X-Men, glaube ich, ein sehr spannendes Beispiel sind, weil 1967 das erste X-Men-Heft oder dann auch Scary X-Men seit den späten 80ern, das ist ein Comic, der sich ja auch prinzipiell an ein erwachsenes Publikum richtet. Also noch vor den Watchmen, also vor der ersten Graphic Novel von Moore und Gibbons, die ganz klar ein erwachsenes Publikum einfach auch sprachlich auf das abgezielt haben. Und ich glaube, dass X-Men einfach einer der großen erwachsenen Comics innerhalb des großen Marvel-Universums ist. Ja, Captain America spricht, glaube ich, 12-Jährige halt auch noch an.
0: Superman. Es wird schon momentan sehr stark so auf solche Ikonen gesetzt, dass man einfach eine Fixgröße hat, die eine bestimmte Bekanntheit genießt, sage ich jetzt einmal. Und auf der aufbauend wird einfach diese Cross-Media-Schiene aufgesetzt. Es wird sehr viel verwurstet, sage ich jetzt einmal ganz, ganz, ganz grob gesagt.
1: Ja, vor allem, da muss ich auch anschauen, in welche Richtung das verwurstet wird. Du hast schon recht, Cross-Media ist, glaube ich, ein ganz guter Begriff dafür. Es ist nicht Batman zum Beispiel jetzt als Gegenbeispiel, weil sie hier den großen blauen Helden vorher genannt hatten. Mhm. Wenn man sich die ersten Batman-Sachen ansieht, die Detective Comics, und das ist alles sehr düster, da gibt es vampireske Anwandlungen und Anstriche, sage ich jetzt mal, die jetzt auch in den neuen Graphic Novels wieder aufgenommen werden. Und Tim Burton hat durchaus versucht, das in den ersten beiden Filmen noch umzusetzen, dieses Düstere, dieses Bedrohliche, also durchaus einen morbiden, makabren Charakter an einen Anstrich dem zu geben. Das sind die Joel Schumacher-Verfilmungen halt, das dann doch eher ins Humoristische wieder abgleiten lassen und ich glaube nicht immer irgendwie gewünscht war, das ins Lustige abgleiten zu lassen. Und ich glaube, da waren die ersten beiden wirklich ein Beispiel für positiven Verbund. Ja.
0: Waren die schon so erfolgreich? Ich weiß nicht, ich habe das nicht so.
1: Also die ersten beiden waren extreme Hype-Geschichten, aber berechtigt. Also ich glaube, das war wirklich, wirklich, wirklich gut. Und vor allem Burton ist, glaube ich, ein Mann, der, wie soll ich sagen, den Blick für die richtige schräge Optik, die das durchaus verlangt hat und durchaus auch diesen morbiden Anstrich auch beibehalten wollte. Ich meine, das sind diese Hollywood-konformen Dinge, das ist dann, glaube ich, wieder Selbstbestimmung. Ja. Also ich glaube, wir sind wieder bei dem Punkt, wo es dann halt irgendwie darum geht, das möglichst massentauglich auch zu verkaufen.
0: Ja, einfach
1: und
0: diese.
1: Da ist dann halt ein Qualitätseinbuße irgendwie fast zwingend.
0: Muss sein, wenn man massenkompatibel werden will, muss man natürlich sehr viele Kompromisse eingehen, weil sonst erreicht man einfach nicht mehr das Publikum, schon nicht einmal mehr das Rating, das man eben braucht für das Kino und auch dann für den Videomarkt, auch für den Videospielmarkt, dass man wirklich die breite Masse erwischt. Es gibt ja momentan auch diesen umgekehrten Trend, also bis dato oder sagen wir jetzt einmal früher hat es einfach eine ganz einfache Schiene gegeben, man schreibt ein Buch und wenn das Buch erfolgreich war und gut war, dann macht man einen Film. Diese klassischen Literaturverfilmungen, die es eben gegeben hat auch. Jetzt hat sich das doch sehr stark umgedreht. Jetzt gibt es zum Beispiel, dass ein Computerspiel herauskommt, das ist ziemlich erfolgreich, sagen wir, verkauft sich weltweit ein paar Millionen Mal. Daraufhin kommt ein Comic raus Und als letzten momentanen Abschluss gibt es dann noch einen Film, der darüber handelt. Also aktuellstes Beispiel, von dem ich jetzt rede, ist Tomb Raider.
1: Tomb Raider, ja. Ja. Wobei halt die Computerspielsache läuft sich halt tot. Da ist der neueste Teil halt in dermaßen gefloppt, weil der einfach der Zeitabstand schon zu kurz ist. Ja. Also ich glaube, das war hier auch nicht sehr, sehr geschickt gemacht. Es ist interessant beim Comic, dass man hier aber auf bereits vorhandene Sachen zurückgreifen muss. Also ich weiß nicht, in Verbindung mit Witchblade zum Beispiel. Ja. Mhm. Also das ist dann nur möglich oder auch sinnvoll, wenn da irgendwie eine Synergie eingegangen wird mit einem eingespielten Team fast. Ja. Der Film ist, glaube ich, jetzt nur noch eine Umsetzung von Fantasien. Ja.
0: Also mir kommt das einfach so vor, dass heutzutage das so ist, dass es sehr klinisch ist, das Ganze, und sehr stark geplant ist. Also wenn man das Spiel designt, dann hat man schon irgendwo im Hinterkopf und im Hinterstübchen, könnte das unter Umständen auch irgendwo anders vermarktet werden in einem anderen Medium.
1: Ich glaube, es ist nicht die Vermarktung, sondern einfach diese Mischung aus, was ist politisch korrekt, wo kriege ich möglichst viel Zielgruppen mit diesem Medium, und dann lade ich das Ganze um in ein anderes. Also ob das jetzt ein Avatar ist oder ein Cheatcode, um irgendwie halt jetzt Tomb Raider dann die Lara Croft nackt spielen zu können. Also ich glaube, es ist immer die Frage, wen möchte ich damit erreichen, ja? Und wie breit, wo sind die Überschneidungen, und je breiter die Basis ist, die ich damit erreiche, umso besser dann halt auch für das Produkt. Also ich glaube, viel von diesen Kulturevents oder die da passieren, sind einfach dann schon ein ganz geplantes Projekt. Ja. Also ich glaube, dieses auf das Hingezielte.
0: Gibt es eigentlich auch positive Beispiele? Also mir fällt da Spawn ein. Also Spawn, der Film, hat mir nicht schlecht gefallen, muss ich sagen. Gibt es auch ein Computerspiel? Am Anfang hat es natürlich das Comic gegeben von Todd McFarlane. Das Comic gefällt mir nicht so gut. Das ist so typisch im Image-Stil mit seinen typischen grellen, bunten Farben und ist schon schön gemacht, aber irgendwie von der Geschichte läuft es sich für mich tot. Der war einfach extrem exemplarisch. Der war einfach hingeknallt. Das war ein Stück Popmusik auf 1,5 Stunden.
1: Naja, ich weiß nicht, der Spawn-Film, da sind wir jetzt wahrscheinlich unterschiedlicher Meinung. Also ich halte den Film mit dem wohl grandiosesten Intro, neben Seven wahrscheinlich. Auf der anderen Seite, glaube ich, ist halt viel verloren gegangen bei der Übertragung von diesem Image-Stil in den Film. Und das ist halt, wenn man sich jetzt anschaut, ich habe jetzt auch schon 4 oder 5 verschiedene Spawn-Serien, die jetzt parallel laufen. Das ist natürlich auch, je mehr Leute erreichen, ob jetzt eine Horrorschiene macht mit Spawn Extra oder einen klassischen Spawn und den Mittelalter-Spawn und den Zukunfts-Spawn. Also ich weiß nicht, da glaube ich, bin ich noch mit den Spawn-Zeichentrickfilmen, die irgendwie noch am krassesten sind, die irgendwie noch am sprödesten noch sind und irgendwie noch dieses düstere Element irgendwie noch stark rüberbringen.
0: Hast du ein Beispiel, wo dieser Mix eigentlich gelungen ist, also der gefällt?
1: Also mir gefällt, also vom ironischen Ansatz her, ist auf jeden Fall Starship Troopers. Das ist ein Buch aus den 60ern, das sich einfach mit faschistischer Kultur sehr gut beschäftigt, glaube ich. Und das teilweise halt dermaßen fehlrezipiert worden ist, dass man die Haare aufstellt. Ja. Auf der anderen Seite ein Film, der dann wirklich auch diese ganzen Sachen dermaßen ironisch spricht, dass man es einfach nicht mehr ernst nehmen kann. Das Computerspiel dazu ist an für sich grafisch ganz ansprechend gemacht. Ja, ist nicht meine Art von Computerspiel. Aber auf der anderen Seite der Comic, der dann dazu entstanden ist, halt ein reines Marketingprodukt. Also ich glaube, das ist ein gutes Beispiel, wie einfach ein kulturelles Kontinuum wie Buch und dann eben Film wirklich mit diesen ironischen Brechungen sehr schön arbeitet. Und dann halt irgendwie versucht wird, das zu übertragen. Das funktioniert. Markttechnisch gesehen, ästhetisch, darf man da, glaube ich, keine Kriterien mehr legen.
0: Wobei das Comic, glaube ich, auf DC erschienen ist, Dark Horse, und im Prinzip eine reine 1:1 Erzählung vom Film war. Also es war, glaube ich, 3- oder 4-teilig, und das war 1:1 Film. Also das war, ja, man hat einfach nichts dazu getan, und das war ziemlich schwach, meiner Meinung nach. Was jetzt eh auch so in den letzten paar Jahren üblich ist, wenn man jetzt Titan Eight zum Beispiel sieht, X-Men kommt jetzt auch als Comic raus wieder.
1: Ja, aber Film. Da war auch der Comic vorher da. Also das ist ja, Comic, Film, Comic, ich glaube, das ist schon legitim.
0: Genau, ja aber trotzdem, es bringt nichts mehr Zusätzliches, wenn man einen Film gesehen hat, sage ich jetzt einmal.
1: Das will ich so nicht sagen.
0: Einfach dasselbe. Also speziell bei Starship Troopers würde ich das auf alle Fälle so sehen. Wobei ich den Film bin ich auch eigentlich anderer Meinung, weil der war für mich ganz total zweigeteilt. Der erste Teil war für mich schon eher nicht sarkastisch, humoristisch, sondern schon ernsthaft, aber ernsthaft dumm. Dieser Ausbildungsteil, dieser College-Teil.
1: Naja, der College-Teil ist, glaube ich, das ist das Krasseste, was ich je gesehen habe, im Sinne von Beverly Hills-Schönheiten werden dann halt wirklich in den Schlamm gezerrt und zerstückelt. Ja?
0: Genau.
1: Und,
0: böse Ausbildung.
1: Böse Ausbildung, das habe ich dann schon wieder sehr gut gefunden. Ja. Aber vielleicht ein anderes Beispiel, das sehr gut funktioniert, ist der neue Heavy-Metal-Zeichentrickfilm, ja, der halt ganz klassisch Anleihen nimmt bei den ursprünglichen Comic-Serien, beim ersten Film, bei allem, was an Popkultur Film jetzt Rang und Namen hat, ob das jetzt die Matrix ist oder irgendwelchen Düsternis-Sachen. es geht bis Resident Evil und wo es jetzt ein Computerspiel gibt. Aber man muss hier auch sehen, dass sich Heavy Metal in sehr engen Genregrenzen bewegt und da finde ich es dann auch legitim, dass sie das machen. Also von einem Heavy Metal Zeichentrickfilm erwarte ich mir nicht viel mehr als eine recht gerade, direkte Linie und ganz einfach irgendwelche leicht begleitenden, schwertschwingenden Hühnern, die halt durch Leichenberge springen. Und das kann man ihnen noch nicht zum Vorwurf machen. Und selbst diese ganzen sehr dünnen und sehr flachen so Scheinpornografie-Vorwürfe, die da gemacht sind, da werden zwar Erwartungshaltungen geweckt, aber die werden nicht eingelöst. Also diese Protagonistin ist ja sehr aktiv und ich möchte fast sagen, sie wird fallisch, schießt zurück. Ja? Also ich glaube, das ist irgendwie, das kann man nicht nach Anime-Maßstäben messen und das sollte man bitte auch nicht.
0: Es ist ja auch interessant, in dem Zusammenhang vielleicht zu erwähnen, dass der Filmmarkt schon seit einigen Jahren vom Multimedia-Markt überholt worden ist, von den Umsatzzahlen her. Also es wird weltweit mehr Umsatz mit Spielen gemacht, als an Kinokassen plus den Videoerlösen. Das ist schon auch interessant zu sehen, dass eben viel mehr, also Leute viel mehr, weltweit viel mehr ausgeben für diesen Computerspielsektor im weitesten Sinn, als für diese klassische Unterhaltung von früher.
1: Ich glaube, es ist halt jetzt ein großes Ablösen passiert. Ich würde mir das so erklären, dass einfach Generationen, die halt, ich weiß nicht, vor 100 Jahren noch in 25-Jahr-Schritten gemessen worden sind, jetzt halt jetzt maximal in 5-Jahres-Schritten gemessen werden, einfach auch von kulturellen Kontinuen, die hier nebeneinander parallel existieren, teilweise sich überschneiden, aber eigentlich zum Großteil nicht. Ja. Und ich glaube halt, dass die letzten zwei Generationen, sagen wir mal die letzten 2 Jahre, dieser zwei Fünferperioden einfach auch sehr stark geprägt waren von einem Abschied von dieser Interpassivität, also nicht mehr hinsetzen, sich bedienen lassen. Ich glaube, diese Generation sind auch die Leute, die jetzt, ich weiß nicht, die sich halt diese ganzen Sitcom-Sachen anschauen oder wo halt, oder diese Reality-TV-Dinge, ja. Interpassivität. Wir projizieren unsere Wünsche, unsere Vorstellungen, uns reicht, wenn das irgendwo anders passiert. Und das ist jetzt eine Rückeroberung von Mythen auf der einen Seite, mit Matrix, ob das jetzt ein Computerspiel ist oder der Film, ja. Und dann natürlich durchs Computerspiel noch besser. Das ist der ultimative Hack, ja. Wir dürfen jetzt ausbrechen, nicht nur einbrechen, sondern wir dürfen ausbrechen, ja, aus dieser Interpassivität. Und ich glaube, das erklärt sehr viel. Und das sind, die sehr viele junge Leute haben jetzt einfach auch von der Soziologie her, ja, diese Unterhaltungssoziologie, wollen damit eingebunden werden. Das ist dieser Wunsch nach Erleben, ohne aber mit einer gewissen Immobilität. Und das kann man natürlich nach Hause nehmen, das kann man in einem Center erleben. Ich glaube, dass das irgendwie so dieser Abschied von der Interpassivität ist.
0: Ja, aber ist das auch erstrebenswert, wünschenswert, gut?
1: Das kann ich jetzt natürlich nicht so global beurteilen und das möchte ich auch nicht. Ich bin nur der Meinung, dass es sicherlich besser ist, jetzt aktiv irgendwo beteiligt zu sein, als sich einfach nur irgendwie jetzt so seine Wünsche zu übertragen, ohne sie einzulösen. Ja? Ich meine, das kann natürlich auch negativ umschlagen. Ja? Ich meine, es ist natürlich irgendwie, es greift zu kurz, wenn man sagt, ja, der Film ist schuld, weil dann sind die Schüler ausgerastet, ja? Wie das ja doch immer wieder vorkommt. Das hat andere Gründe. Ja? Also da möchte ich nicht missverstanden werden. Ich glaube aber sehr wichtig, dass die Leute partizipieren in irgendeiner Form, aber auch aktiv teilnehmen. Und nur sitzen und sich berieseln lassen, ist ein bisschen schwach.
0: Da gehört aber diese vielbeschworene Spaßgesellschaft natürlich auch dazu.
1: Ja, es ist halt
0: Spaß- und Konsumgesellschaft.
1: Ja, wir haben vorher von der Masse gesprochen, ja, und ich glaube halt, dass der Großteil der Masse halt auch schon dieser Spaßanspruch einfach da ist. Da sitzen jetzt Leute auch teilweise in ihrem Job, an der Universität, an ihrer Schule, die halt irgendwie von ihrem Alltag vielleicht auch etwas angenervt sind, höflich formuliert, und dann halt irgendwie das Ganze irgendwie umlehren in diese Form der Spaßkultur. Also, ja, dann gehe ich halt abends weg und habe meinen Spaß, so wie ich mir das selbst gestalte. Also das ist eine neue Form von Lebensgestaltung. Freizeit wird auch immer wichtiger. Also ich glaube, dass das auch ein soziologisches Phänomen ist. Dass dabei die Qualität auf der Strecke bleibt, also darüber, das glaube ich, muss man nicht, glaube ich, extra erwähnen. Das ist ja, man muss sich nur anschauen, wie diese ganzen Center ausschauen, was da geboten wird, mit welchen kulturellen Mechanismen das dahinter auch arbeitet. So dieser Anstrich von Internationalität, wir essen chinesisches Essen, schauen einen französischen Film und gehen nachher in einen amerikanischen Bar oder so, ohne sich jetzt irgendwie groß aus seinem Umfeld herausbewegen zu müssen. Also ich glaube, das wird halt eine Immobilität, ein Großteil der Immobilität, die halt hier die Interpassivität ablöst. So, ich weiß nicht, was ist der nächste Schritt? Vielleicht kriegen wir wieder diese Reiselust des 19. Jahrhunderts. Ja? Und ich glaube, das ist auch sehr schön mit diesem Medienverbund. Also dass eine Verbindung kann ja auch was ganz Positives sein. Dass das halt da recht häufig auch daneben geht, ja, das ist halt die Spaßkultur, Qualität, dass es da halt hapert.
0: Reiselust meinst du aber nicht, dass wir ja wieder die großen Rucksäcke packen und zu Fuß in den Pferdekutschen nach Italien
1: fahren? Nein, also ich glaube, diese Bildungsreisen, ja, diese gutbürgerlichen, ich glaube, davon haben wir Gott sei Dank schon lange Abschied genommen.
0: Es passt jetzt zwar nicht ganz dazu, aber es gibt wirklich so einen Trend auch, der nennt sich Weitwandern. Das ist eine eigene Sektion, habe ich die Woche gelernt. Und da wandert man von 300 Kilometer aufwärts.
1: Also ich weiß nicht, so weit bin ich dann noch nicht aus meiner Immobilitätsphase entwachsen, dass ich da mitmachen möchte. Ich glaube, ich fliege lieber 300 Kilometer und mehr, als dass ich die wandere. Ja. Wandern schön und gut, aber 300 Kilometer und mehr, nee, nicht ja. mehr.
0: Ja, aber jetzt wieder zurück zu unserem eigentlichen Comics. Thema. Ja? Ja. Die Globalisierung, glaube ich, ist da auch ein sehr, sehr, sehr wichtiger Punkt. Also es gibt ja immer weniger wirklich große Player, die bestimmen, die aber genau Eigentümer dieser Verbünde sind. Die sind Produzenten der Hardware, sind Produzenten von der Software. Denen gehören Comicverlage, Buchverlage, die ganze Hardware von der Unterhaltungselektronik, das wächst immer mehr zusammen und die gehen dann wieder zusammen. Also sogar die Großen gehen dann wieder zusammen. DreamWorks ist da ein gutes Beispiel
1: zum Beispiel. Ich glaube, es ist so ein Circuit Circle, der einfach Produktion, Distribution, Rezeption umschließt und dass das immer mehr wird. Also ich glaube durchaus, dass das jetzt nehmen wir jetzt eine fiktive große Firma, die groß genug ist, irgendwie einen Kleinstaat, irgendwie sämtlichen Leuten dort die Anstellung zu geben, die produzieren das Produkt, das kulturelle Produkt, sie kümmern sich um die Distribution, schlussendlich sind sie auch Rezipienten des gleichen kulturellen. Also es ist so ein sehr enger Kreislauf, der aber durchaus, also jetzt in großen Maßen, globaler funktionieren kann. Ich glaube, es ist einfach wie in diesem Werbespruch, it's not a game. Ja? Also es hört sich schon langsam auf, es wird sehr ernst in diesen kulturellen Verbundmedien, die sehr häufig oberflächlich einen großen Spaß irgendwie transportieren, man muss sich anschauen, diese ganzen Teenager-Slasher-Filme, wie das funktioniert. Ja. Das ist irgendwie, diese Center sind ja fast dafür gemacht. Ja. Da gibt es Essen für Teenager, Filme für Teenager, Unterhaltung für Teenager, Selbstbestätigung für Teenager mit einer Superkarte, sitzt du dann halt in der Mitte von dem Ding oder so. Ja.
0: Du wirst nicht glauben, aber es gibt ja einen Burger King, ich glaube, das kann man das schon sagen, in Österreich. Ja. Und da hat es einmal für jedes, irgendein Menü, das man da kauft, eine Pokémon-Figur gegeben. Du wirst nicht glauben, was die Leute Menüs gekauft haben. Die haben 20 Menüs gekauft, nur um die Pokémon-Figuren zu hamstern und haben die Figuren dann vor dem Center da um hunderte von Schillingen verkauft.
1: Ich glaube, das ist aber so dieser Sammelanspruch, den jetzt sehr viele Leute stellen. Und ja. Pokémon ist einfach, der Ausbund, also das negativste Fallbeispiel für diese ganze Verbund-Sache. Ja. Vom Zeichentrickfilm zum Computerspiel, zum Spielfilm, zum T-Shirt, zur Unterwäsche. Also ich glaube, das ist wirklich eine durch und durch, es ist fast ein Feldzug, ein Pokémon-Feldzug, der jetzt durchgeführt wird und wir alle sind die Verlierer. Ja.
0: Das ist die Frage, es gibt sicher sehr viele Arbeitsplätze, die da dranhängen. Wahrscheinlich
1: ja, aber kulturell haben wir alle dermaßen verloren, das ist eine Niederlage. Ja,
0: ich weiß es nicht. Also es ist schon bedenklich, wenn man das Phänomen sieht, weil es einfach sehr viele andere Sachen verdrängt. Es hat einerseits so diese Türöffner-Funktion und andererseits kann man dann doch sagen, dass einfach sehr viel Platz dadurch weggenommen wird.
1: Ich glaube halt nicht, dass das sehr viele Leute, wenn du sagst Türöffner-Funktion, dass die über Pokémon zu einem anspruchsvollen Anime kommen. Ja? Das wage ich zu bezweifeln. Aber es ist halt so ein geringer Bruchteil, dass halt der kulturelle Schaden immer noch unermesslich ist, vom wirtschaftspragmatischen oder wirtschaftsliberalen Ansicht mal ganz abgesehen.
0: Das ist wahrscheinlich eine andere Sache, aber es gehört wahrscheinlich genau zu dieser Spaßkultur und zu dieser Konsumkultur dazu.
1: Ja, Konsum, das ist ja Rentabilität.
0: Ein schönes Beispiel für die ganze Maschinerie, wie sie arbeitet auch heutzutage.
1: Ekelhaft.
0: Ekelhaft, sagst du. Ja, ich mag
1: Pokémon nicht.
0: Das ist halt Realität, ja.
1: Ich will mir da gar nicht der Realitätsverweigerer sein, aber es muss halt was mehr geben als
0: ja, das. Eindeutig. Man sollte nicht bei dem stehen bleiben, genauso wie man nicht bei der Biene Maya und bei Heidi stehen bleiben sollte. So gut sie auch sind, in einem bestimmten Alter zu sehen oder Vicky.
1: Ja, ich glaube ganz notwendig. Also Vicky, das bestimmte Alter möchte ich hier ausklammern.
0: Vicky-Fan.
1: In diesem Sinne, ne?
0: Ja, in diesem Sinne. Wir haben einiges gesagt, bei weitem nicht alles. Das ist eh gut so. Ein paar Beispiele vielleicht noch zum Schluss für diesen Verbund. Lord of the Rings.
1: Dungeons and Dragons, um Gottes Willen.
0: Ja, Final Fantasy. Ach, Tomb Raider.
1: X-Men hatten wir schon. Ja. Das sagen wir jetzt nicht nochmal.
0: Das sagen wir jetzt nicht mehr, ja. Spider-Man, Sam Raimi als Regisseur, Resident Evil.
1: Und auch der Musikbereich, ob jetzt Kiss oder Ozzy Osbourne oder ein Vampir-Comic oder
0: Ozzy Osbourne. Ja. The Crow natürlich, auch nicht zu vergessen, und Wing Commander.
1: Wobei ich hier als Sondertipp anmerken möchte, dass im ersten Crow-Film der Typ, der mit dem Fernseher wegläuft, das ist übrigens der Zeichner, der James, dafür alles noch nicht wissen.
0: Interessanter Sidekick, auf alle Fälle. Okay, damit genug gesagt für heute. Schön, dass du da warst.
1: War mir ein Volksfest, hier zu sein.
0: War wieder sehr, sehr spannend und interessant für mich.
1: Intensiv
0: auch, doch. Ja, doch. Gut, wieder eine halbe Stunde exzessives Reden.
1: Vielen Dank.
0: Okay, dann bis nächste Woche. Schönes Wochenende noch und ciao.

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0: herzlich willkommen bei Radio UF an diesem ganz besonderen September-Freitagabend. Heute ist der Tag des jährlichen Radio Orange 94.0 Festes und wir sind deshalb heute hier in etwas verkürzter Form zu Gast. Im Studio begrüßen euch bei Radio UF Ute Habercheck und ganz besonderer Gast live aus England eingeflogen, Barbara Rassi. Hallo.
1: Hallo.
0: Was haben wir heute vor? Wir machen eine kurze halbe Stunde zu Themen, die uns gerade am Herzen liegen. Und unser erster Salut geht an eine ganz große unserer Zunft, möchte ich fast sagen. Es wird ein bisschen vermessen, unsere Zunft zu sagen, aber gut. Gloria Steinem ist am 2. September im Alter von 92 Jahren verstorben. Die große US-amerikanische Feministin hat uns viel vorgedacht, viel vorgegeben, ist immer eine große Inspiration in ihrer Arbeit gewesen. Und wir werden sie, wie viele andere vermutlich auch, ganz schmerzlich vermissen mit ihren klugen Kommentaren zur Welt der Frauen. Und erstaunlicherweise hat sie, ich dachte, es wäre umgekehrt gewesen, aber ihr ganz berühmter satirischer Essay »If Men Could Menstruate« ist im Herbst 1978 erschienen, habe ich nachgelesen, tatsächlich ein Jahr nach den Töchtern Egalias, die ja in die gleiche Kerbe stoßen und eine Welt konstruieren, in der Männer die traditionell Frauenrollen übernehmen und die sozusagen die Gesellschaft auf den Kopf gestellt wird. Also für die, die es noch nicht kennen, einer der meist übersetzten und meist gelesensten feministischen Artikel, If Men Could Menstruate, Gloria Steinem in Memoriam. Danke für diese tolle Arbeit.
1: Auf alle Fälle danke für diese tolle Arbeit. Und für mich, ich assoziiere sie immer sehr, sehr stark auch mit US-amerikanischem Aktivismus und auch ihrer eigenen Reise, wie sie zur Feministin wurde, unter anderem auch durch das Thema Abtreibung. Das war für sie so augenöffnend zu sehen, wie wichtig das Recht auf Abtreibung für Frauen ist und wie brutal der Staat immer dagegen ankämpfen will. Und on a personal note, im Sommer sah ich in London ein Stück, The Smile of Her, wo in Association auch Gloria Steinem mitgewirkt hat, nicht auf der Bühne, aber im Hintergrund, und ja, hat mich wieder daran erinnert, wie wichtig ihre Arbeit immer schon war und auch weiterhin noch ist.
0: Ja, aber wir haben heute nicht nur Gloria Steinem spontan ins Programm genommen, sondern Barbara, du hast ein besonderes Anliegen heute.
1: Ja, ein Anliegen nicht auf den Jahrestag, die abermalige Machtübernahme der Taliban zu erinnern, und dies jetzt nicht im Sinne von, um die Taliban hochleben zu lassen, also da möchte ich nicht missverstanden werden, sondern um nochmal dran zu erinnern, um nochmal darauf zu verweisen, wie verheerend, schrecklich, brutal, und da fehlt das passende Wort für mich eigentlich, die Situation von Frauen und Mädchen in Afghanistan durch diese Machtübernahme, durch die Macht der Taliban ist. Und dazu möchte ich einfach indirekt ein paar Organisationen Frauen zu Wort kommen lassen und dass wir doch gemeinsam auch schauen, auch wenn es vielleicht nur Minischritte sind, die wir setzen können, wie wir Frauen, seien sie im Exil, afghanische Frauen oder eventuell wirklich vor Ort, doch ganz, ganz wenig unterstützen können oder auch auf ihrer Widerstandsreise helfend beistehen können.
0: Genau, wir starten rein in den heutigen verkürzten Radio UF Freitag mit Delilah Bonn, War on Women.

Ich denke mir, besser kann man es nicht ausdrücken. A war on women is a war on us all. Und der Aufruf, you gotta keep fighting. Kurze Kontextualisierung, auch Erinnerung, Sprache ist wichtig. Taliban sind eine radikal-islamische und gewalttätige Bewegung, die seit August 2021 wieder die alleinige Macht in Afghanistan hat. Die Taliban selbst nennt Afghanistan islamisches Emirat Afghanistan. Und wie ich durch Recherche heute gelernt habe, haben wir gedacht, was bedeutet das Wort Taliban eigentlich? Und die Website Logo informiert mich, dass Taliban Schüler oder Studierende bedeutet. Also das finde ich extrem ironisch, wenn man sich in Erinnerung ruft, dass Mädchen kaum Bildungszugang haben, also bis zum Alter von 12 Jahren etwa, und absolut keinen Zugang zu höheren Schulen haben, keinen Zugang zu Universitäten haben. Und ich habe mir gedacht, ich würde gerne auch als Zeichen von Respekt den Frauen in Afghanistan gegenüber jetzt 10 Fakten über Frauenrechte in Afghanistan in Erinnerung rufen. Vieles ist sicherlich bekannt, aber ich finde es wichtig, dass wir uns wieder mal vor Augen führen, was es für Regelungen für Frauen gibt. Und entnommen habe ich diese 10 Fakten über Frauenrechte in Afghanistan der Organisation Medica Mondiale, ursprünglich von Monika Hauser gegründet im Zuge des Krieges oder der Kriege in Ex-Jugoslawien, im Zuge der sexuellen Gewalt, die in diesen Kriegen angewandt wurde. Das erste, das hier steht zum Thema 10 Fakten über Frauenrechte in Afghanistan, ist Einschränkung der Bewegungsfreiheit und restriktive Kleidervorschriften. Also Frauen dürfen in der Öffentlichkeit nur unterwegs sein, wenn sie von einem männlichen Verwandten, einem sogenannten Mahram, begleitet werden. Und ganz generell dürfen sie das Haus nur zu dringenden Besorgungen und nur vollständig verschleiert verlassen. Sollte eine Frau den Mut haben, alleinreisend unterwegs sein zu wollen, dann ist gesetzlich vorgeschrieben, dass sie nicht befördert werden dürfen. Der zweite Punkt, den Medica Mondiale hier anführt, und ich denke mir, lassen wir uns mal auf die ersten 5 ein und spielen wir dann wieder Musik und dann mache ich mit den nächsten 5 Punkten weiter, ist, von Gewalt bedrohte Frauen und Mädchen sind ohne Schutz. Und was bedeutet das in der Praxis? Überlebenden sexualisierter Gewalt bleiben in Afghanistan kaum noch Anlaufstellen. Und es ist nicht so, dass es dort nie etwas gegeben hätte. Also Frauenrechtlerinnen haben in den vergangenen 20 Jahren einiges aufgebaut und das ist mittlerweile fast vollständig zusammengebrochen und jetzt nicht einfach passiv zusammengebrochen, sondern es wurde daran gearbeitet, dass diese diversen Schutzstellen nicht mehr weiter existieren können. Sprich, Frauenhäuser mussten schließen, Mitarbeitende von Organisationen werden bedroht oder müssen, wenn überhaupt, wenn das irgendwie möglich ist, verdeckt arbeiten. Und was auch noch dazu kommt, das Frauenministerium wurde abgeschafft, keine große Überraschung, aber als die Taliban 2021 an die Macht gekommen sind, ließen sie systematisch Gefangene frei. Und viele dieser Gefangenen waren wegen geschlechtsspezifischer Gewalt gegenüber Frauen und Mädchen verurteilt worden. Ein dritter Informationspunkt, den Medica Mondiale anführt, was die Situation von Frauen und Mädchen in Afghanistan betrifft, ist das Thema Kinder- und Zwangsheirat, und das steht sozusagen daneben Armutsbekämpfung und Kriegsbeute. Und
Durch das Recherchieren für die heutige Sendung habe ich zum Beispiel gelernt, schon vor dem Sieg der Taliban war eines von drei Mädchen vor ihrem 18. Geburtstag zwangsverheiratet worden. Und diese sehr hohe Zahl, finde ich, stieg dann kontinuierlich weiterhin an. Und was natürlich hineinspielt in dieses Thema Kinder- und Zwangsheirat, ist eben das Thema Armut, ist das Thema nichts zu essen zu haben. Und Medica Mondiale informiert hier auf der Website, um nicht zu verhungern, verheiraten immer mehr Eltern ihre oft noch sehr jungen Töchter gegen einen Brautpreis. Ich möchte noch zwei Punkte anführen, die sich mit der Situation von Frauen und Mädchen in Afghanistan beschäftigen. Wie schon eingangs erwähnt heute, Mädchen wird das Recht auf Bildung abgesprochen. Und interessant ist für mich persönlich auch, dass das einer der ersten politischen Handlungen der Taliban war, nämlich Mädchen den Besuch von weiterführenden Schulen zu verbieten. Das ist für mich einfach so, wie es im Englischen heißt, telling. Also dieser, ich sage jetzt einmal, Hass gegen Frauen. Und das wurde dann 2022 verschärft. Nämlich seit Dezember 2022 dürfen Frauen nicht mehr studieren. Und was Frauen Rechtsaktivistinnen mit besonders großer Sorge beobachten, ist, dass Schulen weiterhin anwachsen, entstehen, aber das sind religiös informierte Schulen, das sind islamische Schulen. Und weil Mädchen sonst überhaupt keine Chancen auf Unterricht haben, besuchen jetzt auch immer mehr Mädchen und junge Frauen diese Madrasas. Und dort wird eben durch Lehrende islamistisches und radikales Gedankengut vermittelt, das dann von SchülerInnen auch weitergetragen wird. Und der letzte Punkt, und mir selbst ist bewusst, dass der uns allen und unseren ZuhörerInnen bewusst ist, aber ich möchte ihn trotzdem noch einmal laut aussprechen. Frauen haben nur wenige Möglichkeiten zu arbeiten. Seit der Machtübernahme der Taliban sind die Berufsmöglichkeiten für Frauen stark eingeschränkt und das bedeutet, viele wurden gekündigt, andere dürfen nur noch von zu Hause arbeiten und das führt dazu, dass immer mehr Afghaninnen auf den Straßen betteln, um überhaupt zu überleben.

Das Leben von Frauen, von Mädchen seit der Machtübernahme der Taliban. Was hat sich noch massiv geändert? Zivilgesellschaftliche Frauenrechtsarbeit gerät massiv unter Druck. Ich bewundere Frauen Afghanistans, die weiterhin den Mut haben, und einige tun es noch, Protest zu erheben, vielleicht in gewissen Regionen doch noch auf die Straße zu gehen. Das gerät massiv unter Druck. Politische Beteiligung von Frauen ist überhaupt nicht mehr vorgesehen. Punkt Nummer 8 der Medica Mondiale Liste. Seit der Übernahme der Taliban ist die Mütter- und Kindersterblichkeit noch höher angewachsen. Es gibt auch ein Verkaufsverbot von Verhütungsmitteln, was für Frauen oft tödliche Folgen hat. Die Taliban greift durch ihre Gesetze in den Bereich der körperlichen, persönlichen, also der persönlichen Körperpflege und des Wohlbefindens ein. Und Medica Mondiale verweist im Abschluss auch darauf, dass Diskriminierung vor allem gegenüber Frauen und Mädchen umgesetzt, gelebt wird, aber dass es auch ethnische Gruppen gibt, wie etwa die schiitischen Hazara, die auch unter extremer Diskriminierung durch die Taliban leiden. Was kann Frau als Radiozuhörende, als Aktivistin machen, um vielleicht etwas Unterstützung zu zeigen? Medica Mondiale hat weiterhin Organisationen oder Frauen, Organisationen teilweise auch im Untergrund arbeitend vor Ort, sich mal die Website von Medica Mondiale anzuschauen, sich die Website von Rawardi anzuschauen, einer afghanischen Menschenrechtsorganisation, geleitet von Shaharsad Akbar, und auf eine Organisation direkt in Österreich, GURREF, Gesellschaft zur Unterstützung der Rechte afghanischer Frauen und Kinder, möchte ich hinweisen, ganz einfach zu finden, guref.net.

0: Ja, so kurz ist eine halbe Stunde Radio Uff. Liebe Barbara, wir werden jetzt sehr elegant überleiten zu einem großen Event hier am Gaußplatz im 20. Bezirk. Wir freuen uns sehr, heute auch wieder dabei zu sein beim mittlerweile 28. Geburtstag von Radio Orange 94.0. Wir sind stolz und durchaus von der ersten Stunde an Bord gewesen zu sein. Du bist ja eine Radiomacherin der ersten Stunde. Ich bin ein bisschen weniger früh dazugekommen. Aber wir machen das schon richtig lang.
1: Wir machen das schon richtig lang und obwohl ich seit der ersten Stunde dabei bin, ich weiß nicht, ob es mir gelungen wäre, so elegant überzuleiten, wie du das jetzt gerade gemacht hast. Ute,
0: Ja.
1: also ich
0: Ja,
1: hätte mich wieder in einem meiner berühmten Schachtelsätze verloren.
0: ja, ein
1: Also
0: paar,
1: Gratulation.
0: ein paar Jährchen habe ich auch schon am
1: Ja.
0: Buckel. Was uns nicht daran hindert, noch auf die Situation des Radiosenders selbst hinzuweisen. Wir sind als Radiomacherinnen hier ehrenamtlich tätig. Wir machen das selbstverständlich alles ohne Bezahlung. Nichtsdestotrotz braucht dieses Radio Unterstützung in der Infrastruktur, in den Leuten, die hier alles am Laufen halten. Bitte, bitte, bitte geht auf o94.at/frb. Der freie Radiobeitrag ist ganz, ganz zentral, um dieses Community Radio, das größte in Österreich, weiter am Laufen zu halten. Wir bedanken uns sehr für eure Unterstützung. Wir bedanken uns auch sehr, dass ihr uns immer wieder treu zuhört. Es ist eine ganz wichtige Sache in einer Demokratie, allen Menschen Gehör zu verschaffen. In diesem Sinne ist es jetzt 19:25 Uhr. Wir werden in 4 Minuten und 20 hier rausgeschmissen, ob wir wollen oder nicht.
1: Ja.
0: Es wird dann live vom Radio-Vorplatz weitergesendet werden. Es
1: Von der
0: erwartet euch,
1: Grätzl-Oase.
0: ja, in der Grätzl-Oase, kommt vorbei, wenn ihr in der Nähe seid. Wir freuen uns sehr über zahlreiche Besucherinnen. Es wird Live-Acts geben. Es gibt auch sicher was zu trinken. Ich bin auch sicher, dass es noch Kuchen und ein paar Snacks gibt.
1: Ganz sicher. Und es gibt auch einen Soli-Flohmarkt, ja. Also wenn ihr lieber auf diese Art und Weise Geld loswerden wollt, dein Aufruf für den freien Radiobeitrag finde ich unglaublich wichtig. Und wir wissen, wir sind in schwierigen Zeiten und freie Radiobeiträge gibt es in unterschiedlichen Größen. Also man einen
0: von
1: kleinen leisten.
0: XXS bis
1: Genau. Also
0: XXL.
1: es ist
0: Also,
1: für jede etwas dabei, würde ich
0: ja, genau.
1: sagen.
0: Also seid dabei, seid solidarisch. Wir freuen uns, hier mit dabei zu sein und das schon so lange. Danke an das Team von Radio Orange OE94. Es ist immer ein Vergnügen, hier zu sein. Vielen Dank an euch. In diesem Sinne verlassen wir euch heute mit einem Song, der ein bisschen positiver ist, nämlich Paradise von Sade. Wir finden manchmal, hier ist es paradiesisch und es holt uns
1: Genau.
0: immer wieder raus
1: Ja.
0: aus den nicht so schönen Gedanken zum Thema Feminismus und Frauen. Mit dem entlassen wir euch heute in die Freitagnacht. Party on, sage ich. Barbara,
1: Genau.
0: Dankeschön. Liebes Radio Orange 94.0, Happy Birthday.
1: Happy Birthday.

0: So, willkommen am live am Gaußplatz 1 hier beim Geburtstagsfest von Radio Orange 94.0. Wir beginnen jetzt mit dem Live-Programm der Musik. Zunächst ein Auftritt von Beauchamp Geisler, danach Papara und nicht zuletzt das DJ-Set von Ayo the Artist. Es beginnt jetzt hier gleich mit einem tollen Duo, Beauchamp Geisler. Die beiden halten sich nicht an die Regeln musikalischer Genres. Sie jonglieren mit mehrsprachigen Texten, wechseln zwischen komponierter und improvisierter Musik und vermischen Songs mit Klanglandschaften. Mein Name ist Michael Zangerl. Ich begleite euch durch den Abend. Das Audio macht dankenswerterweise Moritz Haberkorn. Und wir hören jetzt dann den Auftritt bis 20.15 Uhr. Danach geht es weiter mit Papara, eine improvisierte Klangperformance, verschiedene Sessions, verschiedene Instrumente. Übrigens auch eine Sendung auf Radio Orange. Und dann die Live-Sendung endet um 21 Uhr. Aber wer dann hier ist am Gaußplatz 1 oder vorbeikommen könnte, kann sich dann noch das DJ-Set von Ayo the Artist anhören. Wir sind hier eine volle Crew. Es gibt Getränke, es gibt Zwetschgenknödel, es gibt gebrauchte Bücher, coole T-Shirts zu erstehen, DVDs. Ihr könnt gern vorbeikommen. Jetzt geht's allerdings gleich weiter mit einer Mischung aus Gesang, Cello, E-Bass, Elektronik, Keyboards, Mundharmonika und zwar von einem ganz tollen Duo, Martha Beauchamp, Stefan Geisler. Einen Applaus.
1: Vielen herzlichen Dank. Was wir jetzt machen, sonst eigentlich ohnehin.

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0: es wird dunkler, es wechseln die Plätze auf den Bänken, die vor uns stehen. Willkommen an alle, die gerade gekommen sind und es geht weiter mit unserem Set, weil es gibt noch Geschichten zu erzählen. Welche Sprache kommt jetzt? Stefan, hilft mir mit, dass er ist.
1: Es ist das.
0: Danke an die Tontechnik, die unsere Mission unterstützt. Ja, das nächste Lied handelt um Fahrräder und Familien. Lasst euch alle Wörter, die mit F beginnen, einfallen. Aha, war das ein F oder ein V?
2: Correcto.

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0: Matt Beauchamp, der Bassgitarre und Gesang. Und anderen Devices und Dingen.
1: 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Haben wir noch Zeit für ein letztes Lied oder wir kommen schon zum Schluss? Wie schaut's aus? What's the timing? Ja? Wie viel? Zwei. Okay, wir spielen...
0: Die Minute oder die Numero?
1: Shall we play I'd rather?
0: Aus, oder? Aus, ne? Wir haben auch eine Uhr.
1: Aus ist aus.
0: Aus ist aus, ja.
1: Buonanotte.
0: Vielen Dank auch an die Tontechnik.
1: Vielen Dank ans Publikum fürs Zuhören.

0: So, willkommen zurück. Wir sind hier live am Gaußplatz beim Geburtstagsfest von Radio Orange und gerade haben Stefan Geißler und Martha Beauchamp gespielt und jetzt hier mit mir im tollen Studio ist Stefan. Stefan, wie fühlst du dich? Exhausted.
1: Aber ja, wir haben so verschätzt bei Nummer gespielt, nämlich zum Beispiel diese Radio Orange Compilation Nummer I'd rather, but yeah, time is ja.
0: Wo kann man die denn hören, wenn das sich jetzt nicht ausgegangen ist?
1: Ich glaube auf der Radio Orange Bandcamp Seite ja, gibt es eine sehr schöne Compilation, wo unter anderem auch unsere Band dabei ist.
0: Und ich meine, eine der coolen Sachen war ja, das werden die Leute, die jetzt im Radio zugehört haben, nicht gesehen haben. Ja. Ihr habt einige Gadgets jetzt dabei gehabt. Was war denn das? So Geräusche, wo jetzt nicht zuordnenbar ist, was ja. Das war. Was jetzt ja.
1: Haben wir gemacht.
0: Und mit mir ist jetzt auch Martha. Martha, wie fühlst du dich?
2: Ich habe sehr genossen, was unerwartet passiert ist, weil das was macht live Musik auf und ich habe jetzt neu Spaß gehabt bei Lieder, die mir im Moment weniger so prickelnd waren. Es dreht immer die Pfannkuchen rum.
0: Das finde ich bei euch sehr, sehr cool, dass ihr auch ein Duo seid, was sozusagen sehr viel Spaß an der Musik auch vermittelt. Wie ist das denn zustande gekommen zwischen euch beiden?
1: Wir haben uns kennengelernt. Nein, wir haben uns im Café Else kennengelernt vor geraumer Zeit und haben dann unmittelbar nachher zum Arbeiten begonnen.
2: Ja, das bestätige ich.
0: Und du hast gerade betont, ihr habt viel Spaß an Live-Musik. Wann kann man euch denn das nächste Mal live sehen, für die euch jetzt verpasst haben?
2: Jede Person verweist auf die andere zurück. Ich bin jetzt dran. Morgen am Volksstimmefest um 18.15 Uhr
1: auf der Sigimaron-Bühne. Ganz pünktlich, überpünktlich.
0: Überpünktlich, morgen auf der Sigimaron-Bühne. Danke euch beiden, danke für das tolle Konzert. Ich mag euch nicht weiter aufhalten. Cool, dass ihr da wart.
1: Ja, vielen herzlichen Dank.
2: Dankeschön.
0: So, und jetzt würde ich gleich hier weitermachen, live von Gaußplatz. Neben mir steht gerade Julia Schönherr. Julia, was machst du denn bei Radio Orange?
3: Ich mache die Öffentlichkeitsarbeit bei Radio Orange und habe dieses tolle Fest, das wir heute hier haben, mitorganisiert.
0: Und wenn wir jetzt um uns blicken, was sehen wir denn da gerade?
3: Ja, heute ist die Stimmung wieder extrem angenehm und fein. Leute sitzen herum. Es hat extrem gute Zwetschgenknödel gegeben. Die Fiona hat die selbst gemacht. Da werden noch welche herausgerollt in den Brösel. Und was sehen wir noch? Kinderspiele haben wir gehabt. Der Flohmarkt wird gerade zusammengebaut. Aber hinten spielt noch jemand Vier gewinnt. Das Kasperltheater wartet auch drauf. Und ja, Leute sitzen und chillen und haben eine gute, angenehme Zeit mit schönen Lichtern. Und, ja.
0: Und was war denn der Anlass, dass dieses tolle Fest zustande gekommen ist?

0: zusammenkommen, Community, weil es war wirklich ein hartes Jahr. Es war ein hartes Jahr mit Verabschiedungen. Wir haben ja einige Kolleginnen verloren, weil Leute gekündigt werden müssen, weil eben die Stadt Wien und die Stadträtin Emmerling, Radio Orange, die Förderungen massiv gekürzt hat. Wir haben alle Stunden reduziert. Es war eigentlich ja immer auch die Angst da, dass es auch 2027, wie kann es weitergehen, wenn wir die Förderungen vollkommen verlieren. Und gleichzeitig haben wir dann ja auch, also in dieser Umbruchssituation, wo wir uns neu organisieren, neu aufstellen haben müssen, haben wir dann auch noch langjährige Entwicklungen fertig gemacht. Also die Radiomacherinnen wissen das. Wir haben ein neues Radio-Playout-System Aura, das in Open Source entwickelt worden ist, ins Laufen gebracht und senden jetzt eben über ein neues Backend sozusagen oder Radio-Management-System. Yay! Es war ein großer Kraftakt und wir waren sehr nervös. Es hat jetzt gut funktioniert, aber eben die Frage war wirklich, also es ist extrem viel Testen und halt alle Leute informieren, wie man jetzt Sendungen hochlädt, und ein paar Sachen haben dann auch nicht geklappt. Dann haben wir Bug fixen müssen. Wir haben auch eine neue Webseite im Zuge dessen, was jetzt sehr toll ist, weil das heißt, wir können Hörtipps auf die Startseite geben. Aber das heißt, es wäre sehr intensiv, also diese Kombination. Wir haben eigentlich weniger Geld, wir müssen mit dem, Leute sind gekündigt, wir wissen nicht, wie es weitergeht, wir müssen schauen, dass wir einerseits irgendwie in Gesprächen mit der Stadt sind, damit wir neue Finanzierungen bekommen. Die Kolleginnen haben extrem viele Projekteinreichungen gemacht, um zu schauen, okay, irgendwie müssen wir an Förderungen kommen, damit wir im 2027 weitersenden können. Und gleichzeitig diese langjährigen Entwicklungen fertigbringen mit weniger Personal. Und ja, das war sehr, sehr intensiv und ein krasses Jahr bislang.
1: Ich meine, aus deiner Antwort kommt gerade schon sehr schön heraus, Radio machen ist nicht nur das, was man dann wirklich hört im Radio, sondern sehr, sehr viel Hintergrundarbeit, sehr viel Arbeit mit Technik, mit Strukturen, mit Förderungen. Und das bekommt man von außen nicht immer mit. Jetzt Radiomacherinnen und Leute, die da involviert sind, haben da vielleicht ein bisschen besseres Bild. Habt ihr da jetzt in der schwierigen Zeit auch so Solidaritätsakte oder sowas mitbekommen?
0: Ja, wir haben extrem viel Solidarität erfahren. Also wir haben ja einerseits wirklich extrem viel Spenden erhalten, wodurch wir auch Stunden aufstocken haben können. Wir haben extrem viel Unterstützungserklärungen bekommen, voll viele Leute, die sich gemeldet und haben und gesagt haben, wie wichtig Radio Orange ist. Auch eben heute hier beim Fest, es haben so viele Leute mitgeholfen. Also es ist ja nicht, Malge zum Beispiel, langjährige Radiomacherin, hat den ganzen Flohmarkt organisiert und es waren so viele Leute beteiligt, die halt die ganzen Stände betreut haben. Also man kann das ja nur aus der Community heraus machen, sowas. Und ja, also das war wirklich sehr schön, dass so viele Leute auch gesagt haben, hey, wie die entsetzt waren und sich gedacht haben, wie kann es sein, dass Radio Orange die Förderungen gestrichen werden. Also wir haben sehr viel Unterstützung erhalten und das ist zu wissen und zu hören, dass Radio Orange den Menschen in Wien und darüber hinaus wichtig ist, das hat uns auch sehr gut getan und uns bestärkt. Also das war sehr schön, ja.
1: Und wenn ich jetzt gerade zuhöre an dem Radio, denke, das ist total cool. Ich mag jetzt vielleicht nicht selber Radio machen, aber ich würde das gerne irgendwie unterstützen. Wie könnte man das denn machen?
0: Na, danke, dass du fragst, Michi. 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Das ist eine Spende eigentlich. Also das ist mit jeder Beitrag, den wir bekommen, finanziell, aber eben auch finanziell ist super und freut uns. 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
1: So, ich würde sagen, wir. Nachdem Musik
0: ist. Ich muss jetzt nur ganz kurz sagen, wenn wir nur. Und eben, was immer super ist, hört Radio Orange und sagt es euren Freunden davon.
1: Das ist ein tolles Stichwort. Danke, Julia Schönherr. Wir machen jetzt gleich weiter mit der Papara Crew. Das ist eine Gruppe junger Leute von der Angewandten. die sich eigens zusammengetan haben, um eine Radiosendung zu machen namens Papara. Die beiden machen gerade noch, oder die vier machen gerade noch Soundcheck. Was euch erwartet, ist eine einzigartige improvisierte Klangperformance mit verschiedensten Instrumenten und Gesang. Diese Sessions schauen jedes Mal anders aus. Es geht um den Prozess, um Mitfließen. Grundsätzlich bestehen die aus 5 Mitgliedern. Heute sind 4 hier: Chatip Mechanon, Frankie Daubenfeld, Marcia Schmidt und Selina Turgan. Von Zeit zu Zeit laden sie ein, um mit Gästen zu spielen. Und wir hören jetzt gleich live rein. Papara Crew live vom Radio Orange Geburtstagsfest.

0: So, wir sind gerade live am Gauffsplatz vom Geburtstagsfest von Radio Orange 94.0. Und ihr habt gerade eine Live-Performance der Papara Crew gehört. Vier Künstlerinnen von der Angewandten, die improvisierte Klangperformances mit verschiedensten Setup machen, heute zu viert. Wenn euch die gefallen haben, könnt ihr die weiter anhören. Entweder wenn ihr jetzt sehr schnell noch zum Gauffsplatz kommt, hier zum Radio Orange Geburtstagsfest, oder euch die Sendung der Papara Crew anhört. Monatlich, jeden vierten Dienstag des Monats, 22 Uhr. Mein Name ist Michael Zangerl. Ich habe euch durch diese Sendung geleitet, gemeinsam mit meinem Kollegen Moritz Haberkorn, der dankenswerterweise den Klang übernommen hat, nicht nur von mir, sondern auch von den Performances. Das war gerade Papara, davor Beauchamp und Geisler, und gleich beginnt das DJ-Set von Io the Artist. Wir bedanken uns fürs Zuhören. 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Wir haben hier jetzt noch weiter einen tollen Abend hier am Gauffsplatz. Es gab Zwetschgenknödel, es gab einen Flohmarkt, es gab Live-Konzerte. Weiter gibt es nun Getränke. Wir freuen uns, dass ihr dabei wart, uns zugehört habt. Und
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3: Hallo und willkommen zu Katrins Klangschiene auf Orange 94.0, dem freien Radio in Wien. Und es begrüßt euch Katrin Haug am Mikrofon. In der heutigen Sendung wird es um eine Musikerin gehen, und zwar um die Stimmperformerin Louisa Moore, die eben bereits in jungen Jahren nach Montreal ging, um eben dort Schauspiel zu studieren.

0: Ihr Weg führte sie eben weiter nach New York, wo sie nun schon seit 13 Jahren lebt und arbeitet. Und ich traf eben Luisa zu einem Gespräch Ende Juli, kurz vor ihrem Auftritt beim diesjährigen Jazzfestival Bezau Beats in Vorarlberg. Und sie spielt eben am 14. September ein Konzert in Wien, ein Konzert im Jazzclub Porgy and Bess mit den Musikerinnen Jessica Pavone an der Viola, Eric Ahn an der Gitarre und Kenneth Jimenez am Kontrabass. Genau, und das war eben eine gute Gelegenheit, auch einfach die Sendung heute über sie zu gestalten. Und im Gespräch hat sie eben, ja, sie erzählt über ihren Werdegang und ihre vielschichtigen künstlerischen Zugänge als Performerin, Sängerin, Schauspielerin und gibt eben auch Einblicke in die freie Szene New Yorks. Und sie erzählt eben auch, also Luisa gibt eben auch Workshops, eben auch in Bezau Beats hat sie einen Workshop gehalten. Und sie spricht eben auch über die Praxis des Deep Listening, also ein Konzept, das eben auf Pauline Oliveros zurückgeht, weil eben auch bei ihr in ihrer Arbeit geht es eben sehr viel ums Zuhören und Improvisation. Also sie, ja, macht eben auch sehr viel mit freier Improvisation in ihrer Musik und sie hat eben gemeint, dass es für sie hier sehr viel um energetische Arbeit geht. Also, dass man eben das, was bereits im Raum präsent ist, hervorbringt, dass man eben das vertont. Ja, und es gibt heute dann keine anderen Moderationen mehr. Ich spiele das Gespräch jetzt durch und dazwischen hört ihr einzelne Musikstücke von Luisa Moore. Das heißt, viel Vergnügen mit der heutigen Sendung und ich starte mal unser Gespräch. Erzähl doch etwas mal über deine Termine im September, die du jetzt noch hast.
1: Gut, ja, also im September bin ich am 14. September im Porgy and Bess. Und genau, ich spiele da mit einem Quartett. Und zwar sind das zwei Kolleginnen auch aus New York, also die sind in New York basierend auch, die Jessica Pavone also Viola, und der Kenneth Jimenez on Bass. Und dann habe ich den Eric Arn auf der Gitarre, der lebt in Wien, den kennt man, glaube ich, hier eh. Genau, und wir machen ein Quartett einfach, spielen im Quartett und das wird, glaube ich, ganz toll. Also zum ersten Mal wir vier zusammen. Also ja, genau.
0: Super. Ja, und du machst eben Workshops, spielst Konzerte, machst Performances. Was kann man sich jetzt als Publikum erwarten, wenn man dich live hört?
1: Ja. Super gute Frage. Es ist sehr, ja, es ist schon sehr erlebnismäßig. Also wir sagen experiential auf Englisch. Genau, also im Prinzip ist es so, dass es sehr viel ums Zuhören geht bei meiner Arbeit. Also ich bin wirklich im Moment es ist hauptsächlich Improvisation. Also es geht wirklich darum, dass man zuhört im Moment und den Raum eigentlich auf sich wirken lässt. Und ich höre einfach eigentlich ganz viel dem Raum zu. Also für mich ist es oft so fast irgendwie ein bisschen energetische Arbeit, dass ich irgendwie reinfühle, was möchte denn der Raum sagen oder irgendwie so also uncovered haben, dass man das quasi hervorbringt, was eigentlich schon im Raum ist, dass man das irgendwie vertont. Und natürlich das Wunderschöne ist, wenn man mit anderen Leuten ist, was ich am liebsten mache, ist einfach kollaborieren. Ich bin sehr gern mit anderen Leuten auch. Das Schöne ist eben, wenn man mit anderen Spielern auch spielt, dass man diese Konversation, einfach diesen Dialog einfach hat, dass man das Zuhören, dass irgendwie alle in diesem Zuhören zusammen sind und dann eben über die Improvisation quasi vertonen, was eigentlich gehört werden will. Also so sehe ich das. Ich habe auch ein bisschen Synästhesie, also ich habe das manchmal so, dass ich so Formen höre oder dann Töne sehe oder so, aber nicht jetzt, perfekt, aber ein bisschen. Und für mich ist das so, ich springe dann irgendwie so energetisch auf diese Formen drauf, und vertone die, also mit der Stimme halt, genau, für mich, ja.
0: Woher kommt das bei dir? Also wie hat sich das entwickelt, dass du eben so agierst dann als Künstlerin?
1: Ja, ich meine, man könnte es auf meine ganz junge Kindheit zurückführen. Ich hatte Riechsynästhesie als Kind, ziemlich heftig. Also wenn ich irgendwie was im Fernsehen oder so gesehen habe, habe ich das im Raum gerochen, wenn die jetzt irgendwas gegessen haben oder so. Also total weird eigentlich. Also sehr, sehr strange. Und habe habe irgendwie, ja, irgendwie so dieses fast Übergreifende war irgendwie immer richtig für mich. Also ich wollte zwar jetzt sehr viel, ich wollte sehr viel im Theater machen, also ich wollte immer irgendwie halt Schauspiel und Theater machen, aber auch Stücke machen. Das war irgendwie immer klar, dass das irgendwie mein Ding ist und ich bin auch in die Richtung gegangen. Habe aber immer Musik gemacht, habe immer auch studiert, meistens mit Mentorinnen und ganz viel Tanz auch gemacht. Also ich habe immer irgendwie alle drei Performing Arts Kategorien gemacht oder Sparten irgendwie gemacht und habe irgendwie über das war irgendwie immer klar, ich möchte das verbinden, aber nicht unbedingt Musical, Theater machen, sondern eher mehr vielleicht in die Richtung Musiktheater, was ja was ganz anderes ist eigentlich. Also, wobei ich habe mit Musical auch angefangen als Kind, weil das irgendwie damals die einzige Möglichkeit war, dass ich irgendwie alle drei Sachen habe machen können in einem. Und ich war in einer ganz tollen, so einer Jugendgruppe, Jugendtheatergruppe Pottenstein in Niederösterreich, und geleitet von Günter Fierler und gegründet auch von Günter Fierler. Und das war ganz wichtig für mich. Also da war ich, bis ich 18 war, und dann ist man quasi kein Jugendlicher mehr, da muss man, also mit 18 musst du gehen quasi aus der Gruppe. Und ich war davon 9 Jahren an weg, die ganze Zeit durch. Und wir haben selber die Musicals geschrieben, Kostüme gemacht, Regie geführt, alles, Libretto geschrieben, alles, alles, alles komponiert. Gehört hauptsächlich Günther, aber, also ja, alles gemacht.
0: Das heißt, da warst du dann recht drinnen auch im Musical als
1: Witzigerweise, ja.
0: Form, also als genau Künstler wahrscheinlich, oder? Ja.
1: Ja, also es war einfach ein super schönes Outlet, so als Kind da. Also das hat irgendwie zu der Zeit gepasst und meine Eltern haben mich zum Glück oft sehr, also wir sind sehr oft auch ins Museum gegangen, also visuelle Kunst war auch ein großer Einfluss irgendwie. Ich habe Ausdruckstanz gemacht, ganz viel. Ich habe mit 4 Jahren angefangen bei einer der besten Freunde meiner Mutter, Beate Zedbauer, und sie hat irgendwie das auch schon. Wir haben oft irgendwie so gezeichnet und dann hast du quasi den Tanz getanzt, also was auch immer du gezeichnet hast. Also eh schon dieses sehr interdisziplinäre irgendwie. Und ich glaube, über das und dann die visuelle Kunst auch und aber auch doch Musik. Also Musik hat mich immer interessiert. Ich habe immer gesungen, so als Zweijährige schon viel rumgerannt. Hat das dann irgendwie alles, ist alles irgendwie zusammengekommen.
0: Und kommst du aus einem familiären Kontext, wo eben Kunst wichtig ist oder wo schon Musik, wo es vielleicht jemanden gibt, der auch in diesem Bereich arbeitet oder?
1: Also nicht unbedingt arbeitet. Mein Vater hat, hat sich, glaube ich, hauptsächlich selbst gelernt, aber war irgendwie Tontechniker auch irgendwie oft in verschiedenen Richtungen. Also hat irgendwie halt ausgeholfen bei seiner Schule oder so damals und war sehr gut mit der Technik auch und so und ist auch Hobby-Musiker immer gewesen. Meine Mutter hat es eher lieber leise und ist eine Lesende, aber es war immer klar, also Kunst wurde immer extrem geschätzt, auch in meinem Haushalt. Und wir haben auch sehr viele Künstlerfreunde, also meine Eltern hatten immer sehr viele Künstlerfreunde um sich herum und diese ganze quasi Gemeinschaft hat mich auch sehr beeinflusst, würde ich sagen. Also hauptsächlich visuelle Künstler, aber ja, das war irgendwie immer, Singen war immer, also Stimme war irgendwie immer mein Ding. Das war immer klar, ja.
0: Genau, und du lebst ja in New York. Wie hat es dich jetzt dorthin verschlagen? Also, du bist ja aus Berndorf in Niederösterreich, hast du vorhin erzählt, genau. Ja, wie kommt man dann nach New York?
1: Ich hatte wahnsinniges Glück. Ich bin auf die Walz in Wien gegangen, die manche Leute vielleicht eh kennen. Und das hat mich extrem auch sehr geprägt. Also ich würde sagen, dass das auf jeden Fall Teil meines Werdegangs irgendwie war.
0: Ich kenne sie nicht.
1: Du kennst sie nicht,
0: Nein.
1: aber bitte, you know. Sie gibt es noch immer. Es ist eine ganz tolle, fast, also zu der Zeit, wo ich angefangen habe, wir waren erst die 5. Klasse. Also es hat eigentlich eher als Projekt angefangen, dass das ausprobiert worden ist, ob das irgendwie überhaupt funktioniert. Es war ein bisschen so außerhalb des normalen österreichischen Schulsystems. Und es ging hauptsächlich darum, Learning by Doing. Also sehr Praktikum fokussiert und so weiter. Darum eben auch das Praktikum im Radio.
0: Ah
1: Das
0: ja.
1: war auch Teil meiner Schule. Genau. Und ja, also die Walz war für mich extrem wichtig, weil erstens, ich bin nach Wien gekommen, schon relativ jung. Also halt dann quasi trotz allem, ich habe ich habe Gott sei Dank auch sehr viel Zugang gehabt und meine Eltern sind eigentlich aus Wien rausgezogen. Das heißt, die waren auch immer sehr Wien bezogen sowieso. Aber das war schon mal gut, dass ich nach Wien mal gekommen bin und dann habe ich wirklich, ja, dann war ich halt wirklich mehr im Kulturzentrum. Und wir haben einfach immer ganz viele tolle Projekte gemacht und Kunst war auch sehr wichtig. Also es war auch ein Schwerpunkt auf der Walz doch. Mhm. Ja. Ja, und so, ich glaube, und so, dass, also so, wir haben sind noch ganz viel gereist, wir mussten immer Projekte auch im Ausland und so, teilweise selbst organisieren. Und ich glaube, das war auch so, mit 19 bin ich dann nach Kanada ausgewandert allein. Aha. Also ich glaube, dass ich das niemals hätte irgendwie mich getraut oder so, wenn ich das nicht schon irgendwie ein bisschen, das war irgendwie so selbstverständlich in meiner Schulzeit, so mit 15 onwards irgendwie so, ja, wir packen jetzt unseren Rucksack drum, eben auf die Walz gehen, das kommt auch ein bisschen von, ja, wir gehen da jetzt mal mit unserem Bündel mit rum und reisen von Ort zu Ort und machen halt Praktiken. Und genau, und dann habe ich nach der Matura bin ich dann nach Kanada ausgewandert, so ein bisschen auf gut Glück. Also,
0: wohin bist du denn genau gegangen?
1: Ich bin nach Montreal gegangen. Ah. Ich wollte in Montreal anfangen. Ich hatte immer eine Riesenliebe zu Kanada, weil wir mal, wie ich vier war, sind wir mal mit dem Wohnwagen von West nach Ostküste gefahren mit der Familie. Und das hat mich so geprägt irgendwie, dass ich immer so eine Kanada-Liebe hatte. Ja. Und dann habe ich mir gedacht, irgendwie so, ich kann mich erinnern, ich bin wirklich mit der Karte so gesessen, wo fange ich jetzt an? Lass mich mal in Montreal anfangen und wenn es mir nicht gefällt, gehe ich irgendwo anders hin. Ja. Und dann bin ich da total hängen geblieben. Also es ist wunderschön. Ich liebe Montreal noch immer. Und das war auch wichtig für mich, dass ich dort war. Und es war ein guter Übergang von Wien nach Montreal, nach New York. Ich glaube, Wien, New York ist ein bisschen krass. So von der Energie her. Ja, es ist schon, also New York natürlich schon heftig. Da geht es halt immer rund.
0: Ja. Und in Montreal, was hast du dann gemacht oder wie ist dann weitergegangen?
1: Ich habe Schauspiel studiert an der Concordia University. Also ich habe mich für die Englisch, es gibt zwei hauptenglischsprachige Universitäten in Montreal, alles andere ist hauptsächlich Französisch natürlich. Also ich habe oft so halb auf Französisch gelebt, so im Auswärts, aber dann Schule auf Englisch. Mir hat das auch total gefallen, so viele Sprachen irgendwie. Ich habe lustigerweise in der Schule habe ich Spanisch genommen als dritte Sprache, also als zweite Sprache, als zweite Auslandssprache. Und habe mich dann, ich habe mich gefreut, weil dann habe ich quasi eine zusätzliche Sprache gehabt, aber auch ein bisschen geärgert, so, oh Gott, hätte ich doch Französisch irgendwie weitergemacht.
0: Da kann man nicht wissen.
1: Aber man kann dafür spreche ich jetzt eine Sprache mehr und bin dankbar. Und ich bin auch sehr dankbar mit dem Spanisch jetzt. Passt alles, kann mich nicht beklagen. Aber genau, ich war dann, es war halt cool, weil ich habe auf Englisch studiert und habe halt tagsüber, war viel Englisch-Französisch gemixt halt auch. Und mein Schauspielstudium dort war sehr, also die Lehrer waren auch sehr alternativ, würde ich sagen, cool irgendwie. Und haben das sehr auf Bewegungstheater auch ausgelegt. Also es war sehr Richtung Experimentalbewegungstheater auch. Also die waren dem sehr offen. Es war jetzt nicht nur, wir machen nur Shakespeare oder whatever. Genau. Und das, was auch okay ist, aber das war für mich gut. Für mich war das genau das, was ich eigentlich gesucht habe. Ich habe immer gewusst, Experimentalwelt ist so meine Welt. Ich habe noch nicht genau gewusst, wie ich hinkomme dort. Und mir wurde natürlich gerade auch in Österreich, aber dann auch, wenn man weggeht und dann natürlich auch in New York, du musst so dieses eine, also halt noch alte Schule ein bisschen, du musst da gut sein in dem und dann kannst du das machen oder so.
0: Ja. Ja, und ich meine, mit 18, 19 ist man sehr jung.
1: Genau.
0: Also, ja.
1: Ja, genau. Also eigentlich noch nicht, dass man genau hundertprozentig vielleicht immer alles weiß, genau, was man genau machen will.

0: Das heißt, du bist Sängerin.
1: Genau.
0: Performerin, also mit Tanz. Und eben auch Schauspielerin, kann man sagen.
1: Also eigentlich
0: ausgebildete
1: schon.
0: Schauspielerin, ja.
1: Also das stimmt, ja. Ja, und ich habe mich ein bisschen wegbewegt vom Sprechtheater. Also ich, wie gesagt, selbst im Gesang jetzt, ich hauptsächlich meine Arbeit, wenn ich jetzt in der Improvisation arbeite, was ich sehr, sehr, sehr viel tue, erfinde ich eigentlich Sprachen im Moment.
0: Oh,
1: also es ist so, dass ich, was Sie vielleicht dann hören werden, dass ich wirklich eigentlich alles, was ich singe, sind nicht unbedingt Worte, die es gibt oder Laute, die es gibt. Also Laute wahrscheinlich schon, aber ich erfinde eigentlich so Sprachlandschaften, während ich, also das ist quasi meine Art der Improvisation.
0: Ja, dadurch ist man vielleicht auch ein bisschen freier oder natürlich freier, weil wenn man eben mit Worten arbeitet, das bringt ja immer auch eine gewisse Bedeutungsebene mit sich und ist die Frage, ob man das möchte. Oder
1: ja.
0: Man kann es natürlich gezielt einsetzen, denke ich mir, auch auf der Bühne. Aber,
1: ja. From the Zugang, das ist das, was mich so interessiert. Ich bin ein großer Fan vom Zeitlosen. Das ist, ich sitze oft sehr... Bin manchmal ein bisschen hin und her gerissen von, muss es jetzt sehr zeitlich sein, was wir machen, oder muss es sehr zeitlos sein, was wir machen? Und ich habe keine Antwort dafür, aber ich bin immer sehr dem Zeitlosen nahegegangen. Also das hat mich immer ein bisschen mehr angezogen. Und ich weiß, dass das Zeitliche oft auch mehr gefragt ist, vielleicht auch ein bisschen mehr in ist oder was auch immer. Aber ich sehe irgendwie, dass für mich das irgendwie stimmig ist mit dem, wenn man einfach dem Zeitlosen lange genug, wenn man da wirklich sich dazu mit dem sich irgendwie verbündet und mit dem bleibt auch, dass das wirklich einem auch so viel gibt für die Seele eigentlich. Also für mich ist das sehr heilend auch für mich selbst irgendwie, finde ich, dass ich da einfach weiterhin da mitgehe, egal was jetzt der Trend ist oder so, weil ich einfach sehr der Überzeugung bin, dass das Zeitlose und für mich halt die Experimentelle ist das Zeitlose in vieler Hinsicht, dass das eigentlich das ist, was sehr zugänglich ist für die Leute. Also ich finde, was jemand sagt oft irgendwie so, ah, das ist so elitär oder so, oder man kann da, das ist so kopfig oder so. Und ich verstehe, was die Leute meinen, aber eigentlich, wenn du mit Kindern jetzt, I don't know, Sun Ra spielst oder so, finden die das total cool. Also jetzt bevor wir sie quasi socializen irgendwie.
0: Ja, ja, ja.
1: Also die haben da total den Zugang dazu und wirklich die Vorstellungskraft und die Kreativität. Ich finde, das ist da alles drin in dem Zeitlosen. Und drum, wenn ich jetzt auch noch Sprache ein bisschen rausnehme, dass wirklich so jeder sagt, oh, egal wo der jetzt her ist oder wo die jetzt her ist, dass jeder Zugang hat einfach, wenn ich Sprache jetzt auch noch rausnehme. Und das fand ich immer super interessant. Muss aber jetzt sagen, auch, also je älter ich werde, irgendwie finde ich jetzt auch wieder Sprache langsam wieder mehr interessant. Und lustigerweise, mein erstes Album war Texte von Goethes Faust, hauptsächlich Mephisto-Texte. Fand ich witzig, dass das mein erstes Album war, aber es passt mit meinem Background total. Also es war irgendwie schön, dass das irgendwie alles zusammenkommen durfte, auch mal in der Art und Weise.
0: Ja, okay, das ist spannend. Und du hast uns ja auch Musik mitgebracht von deinen letzten zwei Alben. Also das eine ist eine Aufnahme aus dem Porgy, eine Live-Ausnahme,
1: genau,
0: und von Bezau Beats.
1: Und das war das Boom Slam Records, genau. Also das ist das Label vom Alfred Vogel, hauptsächlich, der in Bezau eben lebt und aber auch Bezau Beats Festival leitet, das stimmt, ja. Genau, das heißt Under Overworld ist das war das letzte Album quasi, das ich aufgenommen habe.
0: Genau, und wie ist diese Verbindung zu Bezau Beats entstanden? Also das ist ja ein Festival in Vorarlberg.
1: Ja.
0: Genau.
1: Ich meine, das ist jetzt gerade wirklich ein super up-and-coming experimental Musikfestival. Ganz toll, die machen super, super gute Arbeit dort. Und ja, die Verbindung war definitiv über den Alfred Vogel, der das mitbegründet hat oder vielleicht sogar, glaube ich, allein begründet hat. Aber hat ein ganz tolles Team das ihm da sehr beisteht. Und wir haben eben kollaboriert, lustigerweise in einer Künstler-Residency in Italien haben wir uns kennengelernt. Und ich war total so, ich war mit Kanadiern und Amerikanern und wir waren, glaube ich, zu 8 oder so. Und das war eben auch ein Experimental-Musiklabel, das diese Residency gemacht hat. Und das war einer der ersten Improviser-Residencies. Also es waren wirklich nur Improvisatorinnen. Mhm. Und dann kam Alfred einfach so, weil er befreundet war mit jemandem, der den Leiter gekannt hat. Und ich war irgendwie ein bisschen so, was, da ist noch ein Österreicher. Also es war ein bisschen, es war für mich so cool irgendwie. Und wir haben halt sehr gebondet und haben alle halt zusammen gespielt. Und das war super. Also es war einfach so toll, die Arbeit, die wir dort gemacht haben, mhm, auch und so. Genau.
0: Das heißt, du hast eben dann dort schon auch ein Konzert gespielt?
1: Ja.
0: Ja, also warst du als Künstlerin dann schon vor Ort?
1: Ja, also, sorry, wo in...
0: In Betzau.
1: In Betzau noch nicht.
0: Achso, in Betzau
1: noch
0: nicht. Achso, ist
1: ich
0: nur das
1: nächste
0: Label.
1: Woche, genau.
0: Das heißt, aber du hast nur auf dem Label quasi was veröffentlicht.
1: Genau, auf dem Label habe ich veröffentlicht, mhm, genau. Richtig, also 2 Alben jetzt.
0: Genau. Ja, mhm, also genau, du bist jetzt dann eben nächste Woche dann zum ersten Mal
1: genau
0: vor Ort.
1: Genau, genau,
0: mhm,
1: genau.
0: Mhm. Super. Kurz vielleicht noch zu... Also du bist ja, bist du oft in Europa oder kommst du öfter nach Österreich oder?
1: Ja, ich komme circa einmal im Jahr, kommt auf die Arbeit drauf an. Also ich verbinde das natürlich immer mit Arbeit. Mhm. Ein bis manchmal sogar 2-mal im Jahr, wenn irgendwie es von der Arbeit her passt und wenn sich das gut ausgeht. Genau, und ja.
0: Ja, also, und wie kann man sich sonst dein ganzes Jahr in Amerika forschen, in den USA? Tust du viel? Bist du viel unterwegs? Bist du vorwiegend in New York? Oder?
1: Ja, also ich bin vorwiegend fast hauptsächlich in New York, ja, also fast das ganze restliche Jahr über. Ja, ab und zu halt reisen und so, aber auch, also Tour mache ich meistens nur in Verbindung, wenn ich hierher komme und auch eher im kleineren Rahmen bis jetzt, mal sehen. Ich bin gerade in einer tiefen Phase von, ich baue ja eben auch Stücke, also interdisziplinäre Stücke. Mhm. Könnte man jetzt Musik, Theater oder, eigentlich arbeite ich hauptsächlich in Installationsrahmen. Mhm. Ich bin gerade dabei, 2 neue Stücke zu bauen wieder. Es ist nur immer schwierig mit, ich involviere meistens ziemlich viele Leute und wie ihr euch schon alle denken könnt, ist das in Zeiten wie diesen nicht so einfach, dass man größere Stücke irgendwie irgendwo hinbringt, wegen Budgets etc. Mhm. Es gibt viel weniger Funding in der Kunst weltweit derzeit. Ja, ist immer schwierig, aber ich, wie gesagt, ich kollaboriere einfach sehr gerne. Ich finde das wichtig, dass man diesen Austausch irgendwie hat.
0: Ja.
1: Aber ich verbringe jetzt gerade wieder viel Zeit einfach mit dem Schreiben auch und das mache ich jetzt auch in dieser griechischen Residency, werde ich da ein bisschen weiter schreiben. Und das ist eben Komposition, aber auch jetzt Choreografie viel und ein Stringquartett und 4 Sängerinnen. Mal sehen, wo es hinführt.
0: Ja. Und was wären so Orte momentan in New York, die interessant für deine Arbeit sind, also wo du Aufführungen machen kannst und so?
1: Ich meine, es gibt so 3, 4, 5 Städten, die immer dem sehr offen sind. Manche sehr viel größer, manche ein bisschen kleiner. Also ich bin jetzt seit 13 Jahren in New York und natürlich auch, ich war in der Pandemie, ich bin nicht nach Österreich zurückgekommen. Ich war die gesamte, also so diese Hauptpandemie-Zeit, wo es wirklich mit Lockdown und allem, bin ich dort geblieben. Es ging auch darum, wegen meinem Visum etc. Und das, ich habe jetzt die Green Card, aber das war halt auch ein Grund, warum ich nicht raus konnte. Und habe das wirklich so ausgesessen dort. Und alle meine ausländischen Freunde sind alle irgendwie in ihre respektiven Länder, wenn es ging, nach Hause gegangen. Und ich war ein bisschen so, okay, ich bleibe jetzt da. Ich versuche halt, dass ich wirklich, wirklich viel Zeit mit dem Interdisziplinären verbringe und einfach schaue, welche Städten reflektieren das auch. Und teilweise habe ich Kontakte in den Städten schon, weil die Leute mich einfach ein bisschen kennen oder weil es da, ja, weil wir von der Vergangenheit uns irgendwie kannten oder so. Aber das ändern sich teilweise dann auch die Intendanten, Intendantinnen etc. Und dann fängt man irgendwie auch wieder ein bisschen von vorne an. Aber es gibt so größere Städten, aber man sieht einfach die kleineren Städten über der Zeit, viele sperren zu. Also,
0: und in welchen Stadtteilen? Ich bin eine große New York-Liebhaberin.
1: Ah, schön, schön. Ja, also alles zwischen Brooklyn und Manhattan, würde ich sagen, sind so meine Hauptstädten, wo ich gern hingehe oder wo ich auch Verbindungen habe und spiele. Ja, genau. Aber also hauptsächlich, ich lebe auch in Brooklyn. Viele davon sind auch in Brooklyn. Ja.
0: Ja. Ja, genau. Ja, würde mich voll interessieren. Vielleicht komme ich mal zurück.
1: Bitte.
0: Wegen Tipps.
1: Bitte, bitte. Ja, ja, ich kann dir, ja, alle.
0: Ja, und weil du da jetzt eben in den USA lebst und viel mehr Einblick hast natürlich jetzt als wir aus Europa, gibt es momentan auch andere Städte oder wo es eben, ja, wo man sagt, wow, da geht es jetzt voll ab und da tut sich sehr viel auch in der Szene, die vielleicht interessant auch sind für deinen Bereich?
1: Ja, also ich muss ehrlich sagen, natürlich, absolut, also sogar, würde man vielleicht jetzt gar nicht denken, aber sogar in Texas, also Houston, glaube ich, also Austin, gibt es ganz viele tolle Kunstsachen und eine gute Kunstszene. Ich muss ehrlich sagen, ich höre zwar immer ab und so, aber für mich kommt da einfach nur immer nur New York in Frage. Also wenn USA, bin ich in New York und sonst, dann wäre ich wahrscheinlich nicht in den USA. Also das ist, ich bin sehr... irgendwie sehr mit New York verbunden. Wir sagen auf Englisch Married to, genau. Wirklich sehr, auch eher mehr Ostküstenmensch als jetzt, also L.A. oder so ist jetzt nicht so meins, passt vielleicht für andere Leute, aber natürlich wäre L.A. eine andere große Stadt mit viel Kunst und so weiter, aber halt eher mehr halt vielleicht Großproduktion etc. Ja, of course Hollywood und so. Aber ja, also New York passt für mich. Ich glaube so alle Leute, von denen man irgendwie jemals gehört hat, die irgendwie mit Experimentalkunst irgendwas gemacht haben und vielleicht auch auf einer größeren Ebene, gingen mal irgendwann durch New York, zumindest auf Besuch, glaube ich.
0: Und worin liegt jetzt für dich der besondere Reiz? Also wie könnte, vielleicht schaffst du es auf einen Nenner zu bringen, irgendwie zu umreißen.
1: Ja, es ist, ja. Weißt du, es wird schwieriger. Es wird schwieriger mit der auch derzeitigen natürlich politischen Lage klar, und so. Klar. Also man muss sich jetzt doch, ich setze mich oft mit Freundinnen zusammen und wir besprechen oft einfach so, zahlt sich's noch aus, dass wir hier sind? Weil, wie gesagt, es ist jetzt noch mehr Anfrage von Künstlerinnen. Also es gibt immer mehr Anfrage und immer weniger Funding und immer weniger Städten auch und immer, also es ist alles so. Und man könnte jetzt sagen, es war immer hart für Künstlerinnen. Klar, stimmt, bin ich mir sicher. Aber auch die Lebenskosten, also es ist alles so krass und so amplifiziert. Und dann auch noch dieser Rhythmus, der extrem schnell, extrem produktiv, alles muss produktiv und so weiter. Also halt, was man so, dieses typische amerikanische, was jetzt, you know. Auch muss jetzt nicht nur negativ sein. Also mich hat das als junger Mensch auch immer sehr gereizt, ein Teil davon zumindest. Aber halt, wenn es dann in dieses Kapitalistische geht, dann steige ich da irgendwie ein bisschen aus. Aber so, also man muss es jetzt schon ein bisschen mehr so rechtfertigen, macht das Sinn, dass man bleibt. Ich bin jetzt eben doch schon 13 Jahre dort, das ist schon eine geraume Zeit, auch dadurch, dass ich jetzt noch nicht sehr alt bin. Und also ist doch ein guter, großer Teil meines Lebens, in dem ich schon dort bin. Und ich muss sagen, es ist halt, die Frage ist immer, wo kannst du nach New York noch hingehen? Also es ist trotzdem so, wenn du mal in New York lebst und so lange und dich irgendwie dort etablierst auch, ist so, wo, was kann danach noch sein irgendwie? Also jetzt vor allem als Künstlerin, finde ich. Und das allein, dann kommt es immer wieder darauf zurück auf, ja, natürlich macht New York noch Sinn. Also das ist immer so dann die Antwort oft. Aber wer weiß, ich weiß es nicht. Ich bin natürlich europäische Bürgerin und österreichische Staatsbürgerin. Das werde ich auch beibehalten, natürlich. Ich habe jetzt auch immer mehr Freude, wieder auf Besuch zu kommen und so. Wie ich jung war, musste ich ein bisschen länger weg und so. Und jetzt ist es immer auch so nett und ich freue mich jetzt auch sehr, hier viel zu machen. Das passt total für mich und ich freue mich, ja. 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

0: Genau, man könnte jetzt natürlich noch sehr viel nachfragen, also was du jetzt da schon für interessante oder besondere Performances gemacht hast, ob es da irgendwas gibt, fällt dir spontan was ein, worauf du, was du erzählen magst oder?
1: Ja, also ich arbeite, ein gutes Beispiel ist, ich habe bei Roulette Intermedium vor, ich glaube 2021, 2022, habe ich ein Stück gemacht, das habe ich Babel genannt und das war einfach ein Gesamt, also könnte man sagen, Musiktheater, Installation, Stück irgendwie, auch mit, wir waren zu neunt und das war auch so im Gipfel irgendwie der Pandemie ein bisschen, also es war sehr schwierig, wir konnten, glaube ich, nur 6 Stunden proben für das gesamte Stück, was normal eher so ein Jahr Projekt zum Proben gewesen wäre, überall anders, glaube ich. Also es war sehr
0: stressig. Manchmal aber ganz gut, oder?
1: Manchmal ganz gut, aber es war...
0: Ich war so
1: gestresst, ja, also es war echt krass und es war auch zum ersten, also ich habe auch komponiert, also mit notierten, wie sagt man auf Deutsch, sagt man halt westliche Notation, was... Ich habe schon auch sehr viel komponiert in westlicher Notation, aber ich komponiere sehr oft auch in, was ich nenne, also Spielscores, Game Scores. Mhm. Funktioniert dann eigentlich, dass die Komposition wie ein Spiel ist. Ich bin ein sehr großer Brettspiele-Fan, was Amerikaner überhaupt nicht verstehen. Aber ich sage immer so, hey, wir Österreicher, wir haben Brettspiele-Kultur, das ist irgendwie wichtig. Ich liebe das total, also ich oft komponiere ich so gezielt irgendwie auch mit so Brettspiel-Idee und so oder halt so Bewegungsscore-Idee und Grafik, also grafische Partituren halt auch mache ich ganz viel. Und
0: also du komponierst auch selber?
1: Ich komponiere auch selber, ja, klar. Ja, also ich mache extrem viel Improvisation, aber auch sehr viel Komposition. Aber eher würde ich sagen, schon manchmal einwebend westliche Notation, aber auch oft eher abstrakte Notation, genau. Und in dem Stück hatte ich irgendwie so alle Elemente zusammen. Und ich habe auch Tänzer, also es waren Tänzer oder Hybriden wie ich, die halt singende Tänzer sind. Habe ich 2 Freundinnen gehabt, die auch beides gemacht haben. Und sonst waren wir Instrumentalistinnen. Und es gab eben diese eine Partitur, die ich nach wie vor sehr toll finde, die auch meine Arbeit, finde ich, ein bisschen zusammenfasst, ich liebe Oszilloskope. Mein Vater hatte, wie ich ein Kind war, ein Oszilloskop im Keller und ich bin da oft hin und habe mir nur einfach das Oszilloskop angeguckt irgendwie. Das war irgendwie wichtig für mich und war da total fasziniert, dass das einfach halt Sound aufnimmt irgendwie quasi und hab mir ein Oszilloskop besorgt von einer Freundin von mir, die mir das gegeben hat in New York. Und habe meine Cast quasi, also mein Ensemble, habe ich einen biblischen Satz aufnehmen lassen. Also ich sollte den zitieren können, ich habe es immer wieder vergessen. Aber im Prinzip, es geht um den Turm von Babel und es ist, also wenn wir eine Sprache sprechen, also eben dass wenn wir eine Sprache sprechen würden, würden wir quasi zusammenkommen, aber dadurch, dass wir verschiedene Sprachen sprechen, bricht das quasi zusammen. Und ich habe ihnen einen Satz quasi sprechen lassen in ihren Muttersprachen oder ihren Ahnensprachen. Also, und ich hatte wirklich 9 Leute, inklusive mir, die ganz verschiedene Backgrounds hatten. Also wir haben alles von Arabisch über Hebräisch, über Jiddisch, über Spanisch, über Französisch, Deutsch. War unser Sprachpool, also sehr toll und groß. Nahuatl auch, also Native Mexikanisch halt, genau. Und ich habe dann angefangen, habe das aufgenommen von diesem Oszilloskop, habe das abfotografiert, während die das gesprochen haben, also verschiedene Teile und die verschiedenen, wenn das halt so spiked, also das Bild, habe das ausgedruckt, habe es zerschnitten und habe dann wie so Teppiche gewebt und dann habe ich es fotokopiert und dann hat jede Sprache hat quasi eine Seite bekommen.
0: Aha, okay.
1: Und dann haben wir das gespielt im Raum auch.
0: Oh, cool.
1: Und es war quasi, jeder musste von jedem quasi die Sprache spielen. Also wir sind durch alle diese Sprachen durch und haben das...
0: Ja, coole Idee.
1: Das war echt wirklich cool. Und dann eben auch die Instrumente von, also wir sind im Kreis und haben dann rotiert, ein bisschen so Reise nach Rom, Sessel, also Musikstuhl oder wie das, Reise nach Rom heißt das, gell? Ja, und sind dann im Kreis weiter und jeder musste quasi das Instrument von seiner Kollegin spielen. Genau, also dass du halt quasi auch musikalisch andere Sprachen sprechen musst. Also es war ein cooles Stück, das ich auch gern mal wieder machen würde, vor allem, weil wir damals sehr gestresst waren. Aber das ist zum Beispiel ein Stück, finde ich, das sehr, sehr zusammenfasst.
0: Ja, also das ist sehr, kann man sehr gut fassen, glaube ich, kann man sich sehr gut was vorstellen darunter. Mhm. Hast du da vielleicht auch eine Aufnahme von?
1: Es gibt eine Aufnahme, ja, eher auf meiner Webseite, genau, unter Arbeiten oder Works, genau, gibt es eine ganze Sparte, ist auch mein Portfolio. Ich arbeite auch viel mit visuellen Künstlern und tue quasi so, was ich nenne, Aktivierung, Raumaktivierung über Stimme und Bewegung. Alles Mögliche. Und da gibt es eben auch einen Clip von Babel. Ja. Mhm.
0: Und du machst jetzt auch einen Workshop in Betzau.
1: Ja.
0: Machst du das öfter? Also hast du das schon öfter gemacht, so Workshops? Ja,
1: doch. Ich bin auch zertifizierte Deep Listening Practitioner.
0: Über Pauline Olivero.
1: Genau, okay. Richtig. Ich bin total, auch in der Pandemie, für mich war Pauline Oliveros und ihre Arbeit und das Deep Listening einfach als Praxis war für mich eine totale Brücke von Heilung und Musik, aber dass es trotzdem jetzt nicht Musiktherapie ist per se, sondern einfach, ich fand es so toll, dass es von einer Musikerin ausgegangen ist und jetzt nicht von einer Heilerin, was natürlich auch cool gewesen wäre, aber dass es eher häufiger, dass es von der Heilung ausgeht und dann in die Kunst reingeht. Und ich fand es cool, dass es von der Kunst ausgeht und eigentlich so jeder hat Zugang dazu und habe dann diese Zertifizierung gemacht, weil ich das so toll fand und das hat mir wirklich viel gebracht und auch dieses, ich bin einfach ein totaler Fan von Zuhören, also das Zuhören im Moment als Musikerin ist alles. Ich finde, das ist wichtiger als das Spielen, das hört sich jetzt vielleicht blöd an, aber gerade wenn man Improvisation macht, es geht ums Zuhören und ich bin da sehr, das ist für mich so ganz wichtig, dass man das weiß irgendwie. Ich finde, das ist wirklich das Um und Auf, dass es ums Zuhören zuerst geht, weil es, also gerade auch wenn man irgendwie junger Musiker oder so ist, dann muss man immer sofort, ja, ich muss jetzt alles beweisen und alles, was ich kann und jetzt zeige ich dir meinen ganzen Range und jetzt mache ich, tue ich 15 verschiedene. Ich muss nicht alles zeigen, was ich kann. Es geht überhaupt nicht um das. Es geht darum, was ist jetzt gerade im Moment wichtig und was stimmt eigentlich zusammen mit dem Dialog, der gerade entsteht. Und das ist gutes Zuhören, finde ich. Und das ist auch das, was wir gesellschaftlich, finde ich, brauchen. Und darum bin ich sehr auf dem drauf. Das verbindet mich wieder mit dem Zeitlosen. Es geht ums Zuhören, weil Zuhören Aufmerksamkeit bildet.
0: Ja.
1: Und wir brauchen einfach, finde ich, mehr Aufmerksamkeit allgemein.
0: Mhm. Mhm. Ja. Das heißt, bei deinem Workshop wird es eben auch sehr viel ums Hören gehen.
1: Genau, wir machen auch Pauline Oliver, also wir machen ein paar Scores von ihr. Also Sonic Meditations heißt das und ich habe auch ein paar selber geschrieben, wir machen ein paar von denen, so ein bisschen, dass man reinkommt, weil Stimme ja schon sehr verwundbar irgendwie, also es ist schon sehr persönlich und Leute sind dann schon ein bisschen, wenn die jetzt nicht singen viel oder so und mir ist es auch wichtig, dass es das nicht unbedingt nur Sänger sind oder so. Genau, also wir werden viel einfach Stimme explorieren und das mache ich sehr viel. Ich mache oft so Deep Listening mit Vocal Improvisation Workshops, genau. Mhm. Und aber auch, was ich auch sehr, eben auch oft manchmal mit Tänzern oder mit, also Stimme für Tänzer oder Bewegung mit Gesang oder Bewegung mit Stimme. Ich nenne es mal Stimme, weil es geht jetzt nicht ums, dass wir jetzt singen, genau.
0: Ja, stimmlicher Ausdruck.
1: Genau,
0: oder,
1: ja. Und ohne, dass es jetzt, für mich ist es oft manchmal wichtig, auch ohne, dass es jetzt nur so quasi therapeutisch wird, das Ganze.
0: Ja, was ich
1: auch super schön finde und das ist wichtig, aber das ist nicht so, ich mache es schon eher über die Kunst, Fokus quasi, über den Kunstfokus.
0: Also dich dann auch mal mit klassischem Gesang beschäftigt, also so...
1: Ja. Ich habe einen klassischen Gesangshintergrund, also das ist auch mein Training. Ich habe klassischen Gesang angefangen zu lernen an der Musikschule. Ich musste warten. Ich wollte als Neunjährige anfangen und dann haben sie gesagt, ich muss warten, bis ich durch meinen Stimmbruch durch bin. Und habe mit 14 angefangen, quasi Gesang zu studieren. Also ich habe Gesang schon immer studiert auch, aber halt nicht nur akademisch, was ganz gut, glaube ich, wie gesagt, für mich war. Aber habe dadurch auch einen sehr, sehr weiten Range halt. Also ich du kannst bei mir schon raushören, ein bisschen, was meine Hintergründe sind, aber es ist auch manchmal sehr schwer für die Leute, das einzuteilen.
0: Aber du weißt einfach eben, wie du mit deiner Stimme umgehen musst oder umgehen kannst, eben diese verschiedenen Zugänge.
1: Absolut, ja. Doch. Also ich habe schon sehr viele Richtungen, aber auch einfach halt Gesang, den Apparatus und so ein bisschen, also definitiv viel eigentlich studiert und mich damit viel auseinandergesetzt. Mhm. Auch beim ich habe auch ein bisschen unterrichtet, also ich habe auch zwischendurch Gesangsschülerinnen und so, muss man das ja
0: lernen. Und es gibt ja einige Improvisatorinnen, eben auch viele Frauen, die mit Stimme improvisieren, Maggie Nichols zum Beispiel oder Shelley Hirsch.
1: Ja, auch, das ist eine ganz gute Freundin von mir.
0: Ah, Shelley. Genau, wollte ich fragen, ob es da für dich vielleicht irgendwie auch so Anhaltspunkte gegeben hat oder Anknüpfungspunkte, wie du in New York warst. Also ist vielleicht die Tradition größer als in Wien oder in Österreich?
1: Ja, das hast du, finde ich, vollkommen recht. Und ich glaube, das war dann einfach irgendwie so ein bisschen ein Zuhause und Ankommen. Ich habe viele Leute kennengelernt. Ich bin eigentlich lustigerweise über John Zorn. Ich war sehr gut mit, noch immer sehr gut befreundet mit John Zorn. Und der hat mich eigentlich in ein bisschen in diese Experimentalszene reingebracht. Wir haben jetzt eigentlich nur einmal kollaboriert, aber wir sind, wie gesagt, nach wie vor im Touch und also im Kontakt. Und er hat mich wirklich, also er hat irgendwie so die Türen ein bisschen für mich aufgemacht, dass ich da mal also reinblicken kann, so, oh wow, okay, das ist die Szene hier. Und das sind halt schon eher quasi meine Vorgänger, meine Elders. Also das ist wirklich so, mir war das wichtig, dass ich die Leute auch, dass ich mit denen bin, die einfach schon immer in New York waren, also die in den 70er Jahren groß waren oder in den 80er, Anfang 80er Jahren und so. Und mir ist das extrem wichtig, mit denen auch zu sitzen. Und Shelley ist natürlich eine davon, die ich dann auch über das Ganze irgendwie ein bisschen so kennengelernt habe. John und ich haben im Jüdischen Museum kollaboriert mit Kenneth Goldsmith, der mich eigentlich engagiert hat. Und so haben wir uns kennengelernt. Und dann habe ich im Stone, das ist John Zorns Venue in New York, habe ich einmal einen Abend gekriegt. Und jetzt kriege ich auch mal eine Residency, was super ist. Auf das freue ich mich schon. Das ist jetzt dann im Frühjahr 2027. Über das Ganze habe ich dann angefangen, diese ganzen wunderbaren Leute kennenzulernen. Und Shelley ich bin sehr nah. Also Shelley, weil sie auch einen ganz ähnlichen Hintergrund hat wie ich. Und lustigerweise hat sie im Theater auch ganz viel angefangen. Und das hörst du bei ihr, finde ich, vielleicht sogar noch mehr als bei mir. Aber ich liebe sie einfach. Ich finde sie genial. Und ich finde, sie ist komplett unterzelebriert und müsste, ein riesen Superstar sein. In unserer Szene ist sie das eh. Aber ich finde, sie sollte weltweit noch viel mehr gefeiert werden. Ich liebe sie. Ja.
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9: 22 Uhr.
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0: Wunderschöne Musik, Gabriela Kopiasch. Danke einmal fürs Kommen. Ich freue mich sehr, dass Sie gekommen sind, dass Sie sich die Zeit genommen haben. Vor allem, Sie haben ja noch vor ein paar Stunden haben Sie einen Auftritt gehabt.
1: Genau, danke für die Einladung. Ich habe in Paglia-Balfi gespielt. Ich habe eine wunderbare Ausstellung eröffnen dürfen.
0: Von welchem Künstler?
1: Von Wolfgang Harms. Es lohnt sich wirklich hinzuschauen. Großartiger Maler. Und seine Bilder sind 3 Monate lang im Paglia-Balfi im Figaro-Saal ausgestellt.
0: Eine tolle Ausstellung im Palais Balfi. Ich habe schon einen kleinen Katalog gesehen, also wunderschöne Bilder. Zahlt
1: Genau,
0: sich aus.
1: genau.
0: Aber jetzt kommen wir von den wunderschönen Bildern zu Ihrer wunderschönen Musik. Wir haben hier ein Stück, ein Querflötenstück gehört. Sie sind Querflötistin.
1: Ja.
0: Wenn ich mir jetzt so die Biografien von Musikerinnen, Musikern anschaue, kommt für mich immer so als erstes die Frage, wann war das erste Mal so der Gedanke, Sie möchten Musikerin werden?
1: Das war bei mir mit 4,5. Meine Mutter ist Pianistin und sie hat lange Ballett getanzt. Und sie hat mich einmal für einen Schwanensee mitgenommen, als ich 4,5 Jahre alt war. Und dort habe ich mich verliebt in diese fließende Silberton der Querflöte. Und ich habe sie ständig gefragt, was ist das, was ist das? Das Stück hat sehr viele Flöte-Soli. Und ich habe diese Erlebnis dann gespeichert für 2 Jahre. Wir haben nie mehr darüber gesprochen. Und als ich meine erste Klavierstunde hätte nehmen sollen, dann habe ich es herausgespuckt, dass ich eigentlich Flötistin sein möchte. Eines ist noch interessant, das Stück, Schwanensee kennen ja alle, und das ist sehr dramatisch. Und da habe ich erstmal Katharsis als solche erlebt. Und diese dramatische Erlebnis habe ich gemeinsam mit der Flöteton gespeichert.
0: Und wann haben Sie dann begonnen?
1: Mit 6,5, 7, ja.
0: Mit 7 haben Sie
1: Ja,
0: begonnen.
1: also mit
0: Okay.
1: 6 habe ich dann mit Blockflöte angefangen und mit 7 bin ich umgestiegen.
0: Wie lange haben Sie gebraucht, wo man sagt, Sie haben jetzt als Flötistin gearbeitet, die Ausbildung gemacht? Wie lange hat das gedauert, bis Sie dann so weit waren auf die Bühne? Wie viele Jahre?
1: Ja, also 8 Jahre Universitätsstudium ist schon hinter mir. Ich habe die Pädagogik abgeschlossen in Budapest und dann 4 Jahre hier in Graz studiert, bei Professor Fluri
0: Und in Budapest
1: an dem Pädagogischen Institut, der
0: pädagogisch, okay.
1: Musikakademie. Ja. Und danach wollte ich noch einen Meister, einen Gelehrten, der noch einen Fingerabdruck auf mich hinterlässt, der mich stilistisch noch weiterhilft und eine Sicherheit gibt. Und das war der Professor Dieter Fluri von Wiener Philharmoniker. Ich bin bis heute sehr dankbar, dass ich bei ihm studieren durfte.
0: Was waren denn so die ersten Auftritte?
1: Die ersten Auftritte waren im 1997, als ich erstmal ein Live-Konzert im Ungarischen Rundfunk gehabt habe. Und ja, das könnte man offiziell als erste große Auftritt nennen. Nachher, ich habe einen gewissen Wunsch gehabt, mich zu bestätigen. Und nachher habe ich sehr viel gespielt. Vielleicht könnte ich noch mehr darüber erzählen. Ich war mit 19 sehr krank. Und plötzlich bin ich ausgefallen von dieser Routine, um regelmäßig zu spielen. Und als ich dann das erste Konzert gemacht habe, war ich extrem nervös. Und ich habe verstanden, entweder muss ich mich zurücktrainieren
0: Extrem
1: oder.
0: nervös heißt das
1: Ja,
0: Lampenfieber, war das das Thema?
1: also ich habe wirklich gezittert beim Konzert. Und ich habe verstanden, entweder kann ich mich zurücktrainieren oder ich darf mit dem Ganzen aufhören. Es ist nicht genug, im Badezimmer etwas zu können. Wir müssen das am Podium auch repräsentieren können. Und dann habe ich mich einfach abgeschafft. Ich habe es entschlossen, dass ich jeden Monat ein Solokonzert machen werde. Ich habe die Universitätssaal gemietet und regelmäßig Soloprogramme erlernt, um
0: Also
1: meine
0: meine.
1: Sicherheit zurückzugewinnen.
0: Also für mich kommt die Frage, ich möchte nochmal da auf das zurückkommen, weil ich glaube, das ist ein Thema, das sehr viele Künstlerinnen und Künstler betrifft, dieses Lampenfieber. Was genau haben Sie denn damals gemacht, um da rauszukommen? Einfach über die Komfortzone rauszugehen oder was weiß?
1: Auch das, einfach dran gewöhnen. Und wir müssen bewusst lernen, wie wir mit Verspannungen umgehen. Das Erste ist, was mit uns am Podium passiert, dass wir verkrampft sind. Und wir müssen lernen, wie wir bewusst atmen, wie wir diese Verkrampfungen lösen können, woran wir denken, wie wir vorher schon uns in Form bringen, woran wir denken, was ist unsere Einstellung vorher. Also heute unterrichte ich sehr bewusst, wie man visualisiert. Ich habe sehr viel von Spitzensportlern gelernt, wie man auf ein Konzert einstellt, welche kleine Traditionen vorher ausübt, um sich sicherer zu machen, wie man die Töne vorher ganz genau drinnen hört, um das pünktlich und genau zu treffen.
0: Sie haben auch das Visualisieren angesprochen. Das heißt, auch die mentale Seite ist eine sehr starke Seite. Die eigenen Glaubenssätze natürlich auch. Und die mentale Seite, dass ich mich darauf einstelle jetzt auch.
1: Ja, ich habe einen wunderbaren Satz einmal von einer Gesanglehrerin gehört. Nämlich, dass der Mensch so geschöpft ist, dass wenn wir alle unsere Blockade lösen, dann will der Mensch singen. Das heißt, in der Seele drinnen Musik ist und wir sollen es einfach nur befreien.
0: Ja. Stimmbefreiung, da hat es ja auch eine Sängerin aus Spanien gegeben, also ich glaube in den 80er Jahren, die hat Workshops also Stimmbefreiung angeboten.
1: Genau, genau. Also unter der Dusche können ja alle singen.
0: Oder trauen sich auch alle.
1: Ja, aber wenn es uns gut geht, dann wollen wir singen und dann können wir auch, wenn jemand sonst nicht ein gelernte Sängerin ist.
0: Und mit dem Singen haben Sie ein bisschen später begonnen.
1: Genau. Mein Vater hat mir nicht erlaubt, Sängerin zu werden, weil wir eine sehr berühmte Sängerin in der Familie haben. Mhm. Und er war sehr konservativ und er wollte mich von Künstlerwelten fernhalten. Meine Tante hat jahrelang in Berlin im Komischoper gesungen, viel mit Abbado gearbeitet und selber Pavarotti hat sie nach Wien gebracht.
0: Wie war der Name der Tante?
1: Magdonado. Mhm. Und sie unterrichtete Zeit an der Musikakademie in Budapest. Mhm. Und ich musste für meinen Vater schwören, dass ich nie Sängerin werde. Ja, von da ist es schön zu gewinnen. Also ich habe es relativ spät dann den Mut genommen, eine Gesangsstunde zu nehmen und zu probieren. Ich habe es immer in mir gespürt. Mhm. Und es hat sich auch sehr schnell, nämlich bei der zweiten Stunde, schon herausgekommen, dass ich eine Stimme habe.
0: Und die Lust auch drauf.
1: Lust auch. Und natürlich nach der Flöteausbildung war mir schon sehr vieles klar. Mhm. Sehr viele Wahrnehmungen, Atmung, Muskulatur, ja, vieles ist ähnlich. Ich habe auch als Flötistin sehr viel vom Gesangsstudium verstanden.
0: Natürlich durch die Atmung ist es auch sehr wichtig. Wie gehen Sie mit der Atmung um beim Flötenspielen?
1: Genau.
0: Wird das auch eine Grundlage dazu gewesen sein?
1: Genau,
0: ja?
1: Oder und mit der Verspannung,
0: Das wissen wir, dass Atmung sehr, sehr helfen kann, sehr unterstützen kann.
1: Genau. Atmung ist ja Seele.
0: Atmung ist Leben.
1: Ja, genau.
0: Wir haben ein bisschen eine Musik auch von Ihnen da. Und zwar habe ich jetzt die Drittstratschpolka. Mhm. Ja. Wollen Sie noch da was dazu sagen?
1: Das haben wir im Ungarischen Rundfunk aufgenommen mit Professor Leopold, Attila Aldemir und Anna Potulska.

0: 派手ですけど、私たちすごい好
1: きなの。
0: Also bis 11 müssen wir da reden. Ja, eben, aber so haben wir anscheinend nicht so.

0: Das war die Trittstratsch-Polka, sehr bekannt.
1: Und das war wo aufgenommen?
2: In ungarischer Rundfunk, Bartok Radio. In Ungarn funktioniert es so, dass man vier Gattungen vorspielt. Barock, Klassik, Romantik und zeitgenössische Musik. Das wird von einem Fachjury bewertet. Und dementsprechend bekommt man ein, zwei Konzerte im Jahr. Live-Konzerte. Und wenn ich dann irgendwo spiele, dann darf ich sie anrufen und nehmen sie es auf. Mhm. Jetzt ist es, dass ich hier lebe, ist es nicht mehr so aktuell. Aber bis heute höre ich immer wieder, dass sie mich spielen.
1: Okay. Und fahren Sie auch immer wieder mal nach Ungarn, um... Für Auftritte auch zu schauen?
2: Für Auftritte seltener. Ich habe vor kurzem eine Ausstellung gemacht, wo ich gespielt und gesungen habe. Mhm. Aber es zahlt sich nicht wirklich. Es ist viel zu viel Mühe.
1: Ist der Aufwand zu groß?
2: Ja, genau. Mhm. Genau.
1: Mhm. Und in welchen Orchestern haben Sie jetzt schon gespielt?
2: Ich habe das Glück gehabt, ein bisschen im Wiener Staatsoper als Substitut auszuhelfen, im Kurssalon, im Münchner Junge Philharmonie. Aber all das war noch, bevor mein Sohn auf die Welt gekommen ist.
1: Das ist ein Lebenseinschnitt dann auch, wo man sagt, man orientiert sich ein bisschen um und das ist natürlich Familie auch sehr wichtig.
2: Genau, ja. Genau.
1: Ja. Sie haben nicht nur in unterschiedlichen Orchestern gespielt, in sehr bekannten. Sie haben auch einige Preise erhalten.
2: Genau, also der wichtigste wäre in Barcelona, im Maria-Kanals-Wettbewerb, wo ich einen Sonderpreis erhalten habe.
1: Fürs Flötespielen.
2: Genau, Querflöte. Genau, mhm. Genau.
1: Ja, Sie haben, wir sind ja eine Sendung, wo wir sehr gern sehr viel Musik hören. Wir haben noch Musik hier und da wollen wir jetzt reinhören mal.

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1: 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Wunderschöner Song, schöne Stimme.
2: Danke.
1: Was sind denn Ihre Musikstile beim Singen?
2: Ich singe Jazz-Standard und französische Chanson, eben also auf Englisch und auf Französisch. Ende meines Studiums war ich irgendwie in einem Sinn sehr müde. Ich war sehr steril am Ende. Mhm. Es war doch 8 Jahre Studium. Und ich habe wirklich erreicht, perfekt spielen zu können, alle Instruktionen folgen zu können und bringen zu können. Aber ich habe dann plötzlich diese afrikanische Musiker so bewundert. Sie haben noch diese elementare, frische Freude an der Musik. Und das wollte ich einfach. Und so habe ich mit dem Jazz getroffen und So bin ich auf die Idee gekommen, das erste Gesangunterricht zu nehmen.
1: Wo haben Sie da Unterricht?
2: Bei Udo genommen? Schwabe, sie unterrichtet im Konservatorium, und bei Elfi Eichinger. Beide sind ausgezeichnete Sängerinnen.
1: Und dort haben Sie Ihr Gesangunterricht?
2: Ja, Elfi Eichinger unterrichtet an der Popakademie.
1: Mhm. Ah, ich glaube.
2: Popabteilung, ja.
1: Mhm. Ja. Okay.

0: Ja, das war wieder ein Ohrenschmaus. Wunderbar. Frau Koppia, Sie sind ja sehr vielseitig aufgestellt mit dem, was Sie künstlerisch machen. Sie sind Sängerin, Sie sind Musikerin, Querflötistin und Sie malen auch.
1: Ja.
0: Was bedeutet für Sie Kreativität, kreativ sein?
1: Kreativität ist ein unregelmäßiges Denken, aber es braucht eine gewisse Ordnung auch, um sich entfalten zu können. Ich habe eine sehr schöne Metapher gehört. Die Zaun steht für Ordnung, für Regelmäßigkeit, für Haltung und die Rose, die darauf aufklettert, steht für die Kreativität. Aber auch wie die Rose wächst oder wie die Blätter wachsen, haben ihre innere Logik. Hat eine Blattlehre, wir nennen das Phyllotaxis. Es hat auch seine Logik, aber eben es weicht ein bisschen vom Zaun ab.
0: Und wie sind Sie denn zum Malen gekommen? Also Sie haben Querflöte
1: Ja.
0: studiert, haben auf großen Bühnen gespielt,
1: Ja.
0: in Orchester, haben dann auch begonnen zu singen, Unterricht zu nehmen, aufzutreten. Und wie ist das Malen dazu gekommen?
1: Ich sage immer, ich bin keine Malerin, ich male. Und ich male Musik. Wright, der Architekt Wright, sagte einmal, dass er die Architektur von Beethoven gelernt hat. Und da hat er recht. Beethoven hat immer in den kleinen Motiven genommen, und damit hat er dann gearbeitet. Er hat abstrahiert, verkleinert, vergrößert, im anderen Tonart gebracht. Oder ihm unterschiedliche Stimmen wieder präsentiert hat und so hat er komponiert. So ist eine Einheit entstanden. Und in dem Sinne nehme ich auch ein Motiv. Es ist oft eine Blüte oder auf jeden Fall eine organische Motiv und so komponiere ich eine Komposition.
0: Und mit welchen Farben malen Sie? Ist das Acryl? Ist das Öl?
1: Acryl. Und ich nehme immer wieder gerne einen architektonischen Hintergrund dafür. Neuerlich bin ich von Gotik fasziniert.
0: Sie haben ja auch in nächster Zeit, Sie haben ja öfters so in Kombination auch mit anderen Künstlern, so wie heute, haben Sie eine Ausstellung eröffnet. Haben Sie ja noch weitere Auftritte als Künstlerin und Sie sind auch einige ja, in Galerien. Also Sie hatten heute im Palais Balfi was und dann ist am 16. Juni ist im Leha Schlössl. Was ist das für
1: Ja,
0: eine?
1: das ist ein Salon von Renate Holm und es ist eine große Ehre für mich, dort
0: Das ist
1: auftreten zu
0: ja
1: dürfen.
0: das.
1: Professor Brucker begleitet mich dort und dort spiele ich Carmen Fantasie.
0: Wunderschön.
1: Ja.
0: Also Renate Holm, ja eine sehr, sehr bekannte
1: Ja,
0: Sängerin. Ja,
1: ja,
0: das,
1: ja.
0: großartig.
1: Ja, sie war letztes Mal im Palais Parfi da, als ich einen französischen Chansonabend gehabt habe und ja, deshalb
0: Und
1: hat sie
0: hat sie
1: mich
0: dann
1: dann
0: noch
1: eingeladen.
0: dazu
1: Ja.
0: eingeladen. Sehr schön.
1: Ja.
0: Und am 23. Juni gibt es in Döbling auch etwas, ja?
1: Genau, das ist
0: Da
1: deshalb,
0: spielen Sie auch.
1: genau, es ist deshalb interessant, weil ich dann wieder mit Harfe spiele. Flöte, Harfe ist ja, eine großartige Kombination. Wir eröffnen ein kleines Antiquitätsgeschäft und da stelle ich auch Bilder aus.
0: Ah, das ist in Kombination auch mit einer Ausstellung Ihrer
1: Genau,
0: Bilder. Wo ist
1: genau.
0: das genau, dass man die Adresse haben, dass die
1: Ja.
0: Leute auch hinfinden?
1: Sie sind 19. Bezirk, Biroldstraße 61.
0: Ja, schön. Und am 24. Juni geht es gleich weiter,
1: Genau,
0: voll
1: genau.
0: aktiv.
1: Also der Titel heißt Eine literarisch-musikalische unterhaltsame Stunde mit Texten des ungarischen Romanciers Sándor Márai, vorgetragen vom Burgschauspieler Professor Bruno Toast und mit Musik von Schubert, Schumann, Debussy, gespielt von Gabriele Kopiasch und Karol Kraus.
0: Wunderschön. Und das Ganze ist im Palais Balfi
1: Ja.
0: wieder. Also das sind die nächsten Termine jetzt in diesem Monat, also an der Zahl insgesamt drei mit dem heutigen Tag und 16. Juni Leha Schlössl, dann am 23. Juni in Döbling, nochmal die Adresse vielleicht.
1: Biroldstraße 61.
0: Und am 24. Juni mit dem Bruno Toast, Burgschauspieler im Palais Balfi.
1: Genau,
0: Ja,
1: genau.
0: dass wir werden die Termine noch einmal wiederholen, dass die Leute, die Zuhörerinnen, Zuhörer, das auch wirklich verinnerlichen und auch vorbeischauen.
1: Ja, danke.
0: Ja, Wir haben schon darüber gesprochen, was ist Kreativität. Für mich ist auch immer so spannend, wenn Künstler so kreativ sind. Was beeinflusst sie? Gibt es, wo sie sagen, diese Musik höre ich mir selber jetzt im Moment sehr gerne an, diese Bilder schaue ich mir im Moment sehr gerne an von diesem Künstler? Gibt es da Einflüsse auch, wo sie sagen, das berührt mich sehr?
1: Ja, also ich höre sehr gerne Charles Trenet. Und ein Freund von mir hat so treffend formuliert, diese Musik ist nicht rauschig. Und gerade das ist das, was mir so gefällt. Oft ist die Popmusik, da fliegen wir alle sofort weg. Und man braucht einfach etwas Heiteres in der Früh, um den Tag starten zu können. Dann habe ich bemerkt, wenn ich Renaissance-Musik höre, dann bin ich konzentrierter. Dann sind die Wahrnehmungen schärfer, dann zeichne ich auch genauer. Richter, Sviatoslav Richter hat gesagt, dass man Barockmusik einfach auch allein aus hygienischen Gründen schon hören müsste, um die Gedanken einmal zu klären.

0: Frau Kopiasch, wie ist es denn für Sie? Wie sind denn diese drei unterschiedlichen künstlerischen Seiten für Sie zusammengekommen?
1: Alle Gebiete, womit ich mich beschäftige, verbindet etwas Gemeinsames, zu inspirieren. Und ob ich das mit der Stimme oder mit Pinsel oder mit Instrument oder mit Wörtern erreiche, das ist dann zweitrangig. Also inspirieren bedeutet für mich, die richtigen Sätze im richtigen Zeit, im richtigen Ort sagen zu können, Wahrheiten, die wir vielleicht schon gekannt haben, einmal abstäubigen und neu interpretieren und aktualisieren. Und das motiviert mich. Ich glaube, dass diese Bereiche Musik und Malerei sehr nah im Gehirn ist. Und ich sehe sehr viele Ähnlichkeiten. Also zum Beispiel ein Ton wie auch eine Linie hat eine Richtung, hat einen Schwung, hat eine Farbe, hat einen Elan, hat eine Welle, wie Vibrato zum Beispiel, also sehr, und hat auch einen Spirit. Und sogar hat es eine Message auch, ja, warum die A mit B verbunden wird, auch in der Malerei, oder auch warum wir einen musikalischen Satz dort beenden, wo. Also das müssen wir alles bewusst schon bei der ersten Ton wissen, wie lange die Bogen dauert.
0: Wie kann ich mir denn so einen Tag vorstellen, wo Sie sagen, okay, jetzt habe ich eine Idee oder ich habe die Lust, etwas zu malen oder etwas kreativ zu schaffen? Wie kann ich mir so einen Tag vorstellen? Wie ist denn der Schaffensprozess?
1: Also malen kann ich nur dann, wenn es mir gut geht. Und wenn ich 2, 3 Tage hintereinander habe, malen bedeutet nämlich, dass die Wahrnehmungen schärfer werden. Ich sehe besser, ich höre besser. Aber das heißt dann auch, dass ich dann nicht unbedingt schlafen kann. Ich male dann bis 2, 3, 4. Also ich muss sicher sein, dass ich es am nächsten Tag leisten kann, K.O. zu werden. Das ist ein hochinteressanter Zustand, so inspiriert zu sein, zu brennen. Und dann male ich wirklich 12 Stunden durch. Ja, dann esse ich kaum. Sehr, sehr spannend.
0: Und was treibt Sie denn an? Also die Motivation, dass das Bild schön wird? Oder was ist die Leidenschaft, wo Sie sagen, das ist der innere, ja, Drang, es treibt mich an, die Dinge so anzugehen?
1: Ja, wenn ich das Auge zumache, dann sehe ich Ornamente, florale Ornamente. Vielleicht kommt es von der klassischen Musik. Ein Schuppenwalzer ist nichts anderes als ein Ornament hier und ein Ornament dort. Und das prägt mich. Auch die klassische Musik wurde komponiert im Palais, wo sehr viel Spiegel, sehr viel goldene Verzierung da ist, und Ornament und verschiedene Sequenzien sind ein wichtiger Teil von der klassischen Musik.
0: Weil Sie gesagt haben, Sie schließen die Augen, haben Sie ein sehr bildhaftes Gedächtnis oder sind Sie ein sehr visueller Typ? Das ist, ich sehe das vor meinem inneren Auge.
1: Ja. Und ich glaube auch, wenn ich spreche, dann spreche ich sehr bildhaft, dann spreche ich gerne. Besonders wenn ich nicht so im Verlegen bin wie heute.
0: Man hört
1: Ja,
0: nichts.
1: also ich glaube, eine künstlerische Ausdrucksart prägt mich stark.
0: Ist es für Sie auch befruchtend, wenn Sie zu Ausstellungen anderer Künstler, anderer Maler, Malerinnen gehen? Regt Sie das auch an, aktiv zu sein?
1: Ja, also wenn sie gut sind oder wenn sie hervorragend sind. Ja, ich habe 2 großartige Freunde, der Professor Brucek, Ernst Brucek, der nach 30 Jahren von Monaco zurückgekehrt hat. Und ich tausche mich mit ihm regelmäßig aus. Der malt griechische Mythologie. Großartige 4x5-meterige Bilder. Es lohnt sich, ihn auch einmal zu besuchen. Und mit Günter Fritsch tausche ich mich auch regelmäßig aus. Er malt jeden Tag im Kunsthistorisches Museum. Er hat die ganze Ringstraße gemalt. Eine großartige Person, kennt sich in Geometrie, in Mathematik, in Malerei und überall aus. Ja.
0: Wir haben ja viel Musik auch, wir wollen wieder mal reinhören. Was hören wir denn jetzt?
1: Ein Sambosa und mein Gitarrist heißt Andrei Ivchenko.

Das war eine wunderschöne Variation über Carmen, was wir vorhin, es geht noch weiter. Ah, jetzt kommt der wunderschönste Teil.

0: Virtuose Carmen-Variation. Wunderbar, Carmen, immer toll. Wir haben schon gesprochen, wie Ihr typischer Mahltag so aussieht. Haben Sie das Gefühl, dass Sie für sich Ihren persönlichen Mahlstil gefunden haben?
1: Ja, also das war mir von Anfang an klar, dass ich einen Stil habe. Und das haben auch viele gesagt, dass niemand andere in dem Stil malt. Ja, das kommt einfach von innen heraus. Ja, ich glaube, das ist sehr stark von der klassischen Musik geprägt.
0: Sie wollten noch erzählen, was Kunst für Sie auch bedeutet.
1: Ja, genau. Also ich muss mich erst immer abzuschaffen, im Kopf Ordnung zu machen. Ich muss inspiriert sein, aufgeladen sein.
0: Was
1: Dann
0: genau
1: schärft man
0: meinen Sie
1: sich.
0: mit abzuschaffen, mich selber abzuschaffen?
1: Ja, einfach nicht spazieren gehen oder nicht Eis essen gehen, sondern wirklich bewusst Zeit nehmen.
0: Bei sich zu sein.
1: Genau,
0: Okay.
1: anwesend zu sein. Ja. Und dann tauche ich in eine Welt hinein, vielleicht etwas, was ich vorher schon vor der Auge gesehen habe. Ich versuche da präzise arbeiten, eine Konstruktion ausdenken. Dabei muss man sehr viele Ideen realisieren, Probleme lösen, stilistische Grenzen berücksichtigen, Mut auch, Mut haben, um zu experimentieren. Und dann kontinuierlich auf eine Katharsis hinzuarbeiten.
0: Das Wort Katharsis höre ich immer wieder.
1: Ja.
0: Das ist Ihnen sehr wichtig.
1: Ja, sehr wichtig. Also in der Musik auf jeden Fall. Und ja, Katharsis würde ich vielleicht in der bildenden Kunst die goldene Schnitt nennen.
0: Ja,
1: Ja.
0: also ein
1: Ich habe meine Bilder immer wieder nebeneinander und ich erlebe immer wieder, dass die Bilder zusammenpassen, ohne dass ich es geplant hätte.
0: Sie
1: Das
0: ist eine
1: heißt,
0: Serie, Sie könnten eine Serie von den Bildern
1: ja,
0: machen.
1: das heißt, dass ich das gleiche Fläche intuitiv genauso aufteile. Ja. Ich glaube, das ist dasselbe Prinzip, was wir in der Natur haben. Und sehr, sehr spannend. Als Mensch sind wir ja ein Teil von der Natur und instinktiv haben wir diese Aufteilung in uns.
0: Und Bewegungen auch.
1: Genau.
0: Wenn Sie jetzt so ein bisschen intuitiv in die Zukunft blicken, was gibt es denn da für Visionen für Sie? Wohin möchten Sie denn gehen?
1: Ich unterrichte sehr gerne. Und ein großer Traum wäre, als Künstlercoach an der Universität arbeiten zu können. Ich glaube, ich habe einen langen Weg hinter mir. Ich bin sehr resilient geworden. Und ich glaube, dass ich an dem Gebiet sehr viel wirken könnte. Ein Kindheitstraum von mir ist, in einem Antiquität zu sitzen und nichts zu verkaufen.
0: Diese Umgebung zu genießen, die schönen
1: Genau,
0: Möbel.
1: genau, genau. Und wahrscheinlich würde ich dort auch malen. Und ein anderer Kindheitstraum ist, einen Salon zu führen, einen Künstlersalon zu
0: Ein
1: führen.
0: Künstlersalon, ja, das war
1: Ja.
0: ja im 18. Jahrhundert, war das ja
1: Ja.
0: ganz stark.
1: Ja.
0: Kommt vielleicht wieder, also sind ja jetzt, bilden sich ja schon wieder sehr viele
1: Ja.
0: Künstlergruppen, die sagen, wir treffen uns gemeinsam,
1: Genau.
0: machen gemeinsam Musik, tauschen uns
1: Ja.
0: aus.
1: Ja. Ich bin auch Mitglied im Polypalphy und das ist derzeit ein großartiger Künstlerkreis.
0: Gibt
1: Ja.
0: es da auch immer wieder Treffen, wo die Künstler sich austauschen?
1: Genau, jeden Freitag ab 6 Uhr stehen die Türe
0: Sehr,
1: offen. Ja.
0: sehr spannend.
1: Ja.
0: Und jetzt, was das Malen betrifft, wo sehen Sie sich da in 5 Jahren?
1: Ich möchte regelmäßig arbeiten. Vielleicht würde ich größere Bilder malen würden. Derzeit male ich 50 mal 70. Das ist sehr praktisch. Das ist noch nicht zu groß für die Leute, aber wenn man irgendwann einmal im Museum landen möchte, dann braucht man größere Bilder. Ja.
0: Und natürlich auch davon leben zu können. Das ist ja auch ein Punkt, weil also ich habe immer wieder Künstlerinnen und Künstler in der Sendung, die sagen, ja, ich muss diesen und jenen Job auch noch machen, damit ich überhaupt von dem, was ich liebe zu tun, leben kann.
1: Ja, ich bin sehr dankbar, dass ich eine Familie gefunden habe, die mich künstlerisch fördern. Und darf zwar keinen Namen nennen, aber hiermit möchte ich meine Dankbarkeit ausdrücken. Sie ermöglichen mir, dass ich künstlerisch tätig sein kann und dabei noch Mutter sein kann.
0: also gute Menschen auch in der Umgebung, die bestärken, dass man weitermacht.
1: Genau, auch, ja. Genau, mhm. Genau.
0: Ja, sehr schön. Es ist fein, wenn man Unterstützung hat auch. Als Künstler muss man ja dann schauen, wie man die Dinge, also gerade wenn man sagt, ich brauche ja auch Farben, die muss ich mir auch finanzieren.
1: Ja, aber ich fühle mich privilegiert und ich glaube, kreative Leute haben einen kreativen Lebensweg und daraus resultiert, dass wir auch kreative Lösungen finden.
0: Mhm. Ja, ich bedanke mich ganz herzlich für Ihr Kommen. Ich bin mir ganz sicher, es wird nicht das letzte Mal gewesen sein. Vielen Dank fürs heutige Kommen, dass Sie sich Zeit genommen haben, nach der Ausstellungseröffnung direkt hier in die Sendung zu kommen. Vielen Dank.
1: Vielen Dank. Wenn eine Minute sich noch ausgeht, dann möchte ich ganz schnell meine Dankbarkeit für Professor Fluri ausdrücken, für Professor Leopold, für Rektor Otto Kolleritsch, für Marina Schreiner, für die Balfi-Palais, für Ban Shandor, der Professor von meiner Mutter, für Uta Schwabe und für Elfi Eichinger und nicht zuletzt auch für Österreich, für die Möglichkeit, um hier eine Ausbildung genießen zu dürfen, für die großartigen Ausstellungen von Albertina bis zu Belvedere und für meine Freunde, die ich hier kennengelernt habe.
0: Ja, ich sage nochmal Danke fürs Kommen.
1: Vielen Dank, danke für die Einladung.
0: Das war Evernis FM, bis zum nächsten Mal.

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1: Danke, Herr Präsident. Danke, Herr Präsident. Danke, Herr Präsident. Danke, Herr Präsident. Seien Sie gewiss, dass Sie in unserem Land, in der Bundesrepublik Deutschland, gern gesehene Gäste sind, und lassen Sie sich auch von einer kleinen

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